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1: Ich bin Hendrik Daum. Bulgarien hat den 70. Eurovision Song Contest gewonnen. Die 27-jährige Sängerin Dara erhielt in Wien für ihren Partyhit Banga Runga die mit Abstand meisten Punkte. Es ist der erste Sieg für Bulgarien beim ESC. Den zweiten Rang belegte Israel vor Rumänien. Für Deutschland gab es erneut ein enttäuschendes Ergebnis. Sängerin Sarah Engels landete mit ihrem Lied Fire auf dem drittletzten Platz. Nachdem in der norditalienischen Stadt Modena ein Mann mit einem Auto in eine Gruppe von Menschen gefahren ist, haben die Behörden vor kurzem weitere Details bekannt gegeben. Demnach ist unter den Schwerverletzten auch eine deutsche Touristin. Insgesamt wurden 8 Menschen verletzt, 4 davon schwer. Die Hintergründe des Vorfalls sind noch unklar. Der mutmaßliche Täter, ein etwa 30 Jahre alter Mann, wurde festgenommen. Beim Katholikentag in Würzburg hat Bayerns Ministerpräsident Söder die katholische Kirche für ihre Aufarbeitung im Missbrauchsskandal scharf kritisiert. Der Vatikan habe viel zu spät reagiert, als die ersten Vorwürfe bekannt wurden, so der CSU-Chef. Laut Söder hätten sich auch viele Menschen wegen dieser Vorfälle von der Kirche distanziert. Die Aufarbeitung sei nach wie vor extrem wichtig. Der Katholikentag in Würzburg geht heute zu Ende. St. Pauli und Heidenheim steigen aus der Fußball-Bundesliga ab. Am letzten Spieltag unterlag Heidenheim gegen Mainz mit 0:2. St. Pauli verlor 1:3 gegen den zuvor punktgleichen VfL Wolfsburg, der sich damit in die Relegation retten konnte.
0: Das Sachsenwetter.
2: Tiefstemperaturen zwischen 4 und 0 Grad, örtlich Bodenfrost. Heute im Laufe des Tages heiter bis wolkig, nur vereinzelt kurze Schauer. Höchsttemperaturen zwischen 16 und 20 Grad. Morgen zunächst freundlich, später von Westen her Wolken, etwas Regen, vereinzelt auch Gewitter, bis 22 Grad.
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1: Ich bin Hendrik Daum. Nachdem in der norditalienischen Stadt Modena ein Mann mit einem Auto in eine Gruppe von Menschen gefahren ist, haben die Behörden vor kurzem weitere Details bekannt gegeben. Demnach ist unter den Schwerverletzten auch eine deutsche Touristin. Insgesamt wurden 8 Menschen verletzt, 4 davon schwer. Die Hintergründe des Vorfalls sind noch unklar. Der mutmaßliche Täter, ein etwa 30 Jahre alter Mann, wurde festgenommen. Die AfD steigt in einer INSA-Umfrage für die Bild am Sonntag auf 29%, den höchsten je auf Bundesebene für sie gemessenen Wert. Die Union dagegen fällt gegenüber der Vorwoche um einen Punkt auf 22% zurück. Tine Klimach mit den Einzelheiten.
2: Nicht nur die Union büßt ein, auch die SPD verliert einen Punkt und könnte im theoretischen Fall einer Bundestagswahl nur noch mit 12% rechnen. Zusammen erreichen Schwarz-Rot damit nur noch 34%. Die Grünen legen leicht zu und steigen auf 14%. Es ist ihr bester Wert beim INSA-Institut seit 2,5 Jahren. Im Herbst stehen 3 Landtagswahlen an, in Sachsen-Anhalt, Mecklenburg-Vorpommern und Berlin.
1: Bulgarien hat zum ersten Mal den Eurovision Song Contest gewonnen. Die 27-jährige Sängerin Dara erhielt in Wien für ihren Partyhit Bangaranga die mit Abstand meisten Punkte. Den 2. Rang belegte Israel vor Rumänien. Für Deutschland gab es erneut ein enttäuschendes Ergebnis. Sängerin Sarah Engels landete mit ihrem Lied Fire auf dem 3. Platz. Der FC Bayern hat die Bundesliga-Saison mit einem 5:1-Sieg gegen Köln abgeschlossen und damit auch einen neuen Torrekord aufgestellt. 122 Treffer waren es in dieser Spielzeit. Die Bayern feierten mit Meisterschale und Bierdusche. Am letzten Spieltag gibt's aber auch lange Gesichter, denn jetzt steht auch fest, wer in die 2. Liga absteigen muss. Heidenheim verlor gegen Mainz mit 0:2 und St. Pauli verlor 1:3 gegen den zuvor punktgleichen VfL Wolfsburg, der sich damit in die Relegation retten konnte.
0: Das Sachsenwetter.
3: Tiefstemperaturen zwischen 4 und 0 Grad, örtlich Bodenfrost. Heute im Laufe des Tages heiter bis wolkig, nur vereinzelt kurze Schauer. Höchsttemperaturen zwischen 16 und 20 Grad. Morgen zunächst freundlich, später von Westen her Wolken, etwas Regen, vereinzelt auch Gewitter, bis 22 Grad.
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1: Ich bin Hendrik Daum. Bulgarien hat zum ersten Mal den Eurovision Song Contest gewonnen. Die 27-jährige Sängerin Dara erhielt in Wien für ihren Partyhit Banga Runga die mit Abstand meisten Punkte. Den zweiten Rang belegte Israel vor Rumänien. Für Deutschland gab es erneut ein enttäuschendes Ergebnis. Sängerin Sarah Engels landete mit ihrem Song Fire auf dem drittletzten Platz. Nachdem in der norditalienischen Stadt Modena ein Mann mit einem Auto in eine Gruppe von Menschen gefahren ist, haben die Behörden weitere Details bekannt gegeben. Demnach ist unter den Schwerverletzten auch eine deutsche Touristin. Insgesamt wurden 8 Menschen verletzt, 4 davon schwer. Die Hintergründe des Vorfalls sind noch unklar. Der mutmaßliche Täter, ein etwa 30 Jahre alter Mann, wurde festgenommen. In Sachsen ist die Zahl der Hassdelikte gegen queere Menschen gestiegen. Nach Angaben des Sozialministeriums registrierte die Polizei im vergangenen Jahr 163 Fälle. 2024 waren es noch 140 Delikte. 3/4 der Taten wurden demnach als rechtsmotiviert eingestuft. Sozialministerin Petra Köpping rief dazu auf, Diskriminierung und Ausgrenzung entschieden entgegenzutreten. Die sächsischen Grünen fordern unterdessen mehr Schutz für die queere Community. Die Fußball-Bundesliga ist für diese Saison passé. Der letzte Spieltag bot vor allem im Abstiegskampf Spannung pur. Am Ende müssen St. Pauli und Heidenheim die erste Liga verlassen. Pia Wegner berichtet.
2: Weiterkämpfen können die Wolfsburger. Die haben bei St. Pauli mit 3:1 gewonnen und sich damit die Relegation gesichert. Der Kiez-Club hingegen spielt kommende Saison in Liga 2, genauso wie die Heidenheimer, die gegen Mainz 0:2 verloren haben. Ein 2:2 zwischen Frankfurt und Stuttgart bedeutete für den VfB das letzte Champions-League-Ticket. Für die Eintracht wiederum sind damit die Europapokalträume geplatzt. Freiburg sicherte sich nämlich Rang 7 und das durch ein 4:1 gegen Leipzig.
0: Das Sachsenwetter.
3: Tiefstemperaturen zwischen 4 und 0 Grad, örtlich Bodenfrost. Heute im Laufe des Tages heiter bis wolkig, nur vereinzelt kurze Schauer. Höchsttemperaturen zwischen 16 und 20 Grad. Morgen zunächst freundlich, später von Westen her Wolken, etwas Regen, vereinzelt auch Gewitter, bis 22 Grad.
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1: Ich bin Hendrik Daum. Einen schönen guten Morgen. Bulgarien hat zum ersten Mal den Eurovision Song Contest gewonnen. Die 27-jährige Sängerin Dara erhielt in Wien für ihren Partyhit Banga Ranga die mit Abstand meisten Punkte. Den zweiten Rang belegte Israel vor Rumänien. Für Deutschland gab es erneut ein enttäuschendes Ergebnis. Sängerin Sarah Engels landete mit ihrem Song Fire auf dem drittletzten Platz. Nachdem in der norditalienischen Stadt Modena ein Mann mit einem Auto in eine Gruppe von Menschen gefahren ist, haben die Behörden in der Nacht weitere Details bekannt gegeben. Demnach ist unter den Schwerverletzten auch eine deutsche Touristin. Insgesamt wurden 8 Menschen verletzt, 4 davon schwer. Die Hintergründe des Vorfalls sind noch unklar. Der mutmaßliche Täter, ein etwa 30 Jahre alter Mann, wurde festgenommen. In Sachsen ist die Zahl der Hassdelikte gegen queere Menschen gestiegen. Nach Angaben des Sozialministeriums registrierte die Polizei im vergangenen Jahr 163 Fälle. 2024 waren es noch 140 Delikte. 3/4 der Taten wurden demnach als rechtsmotiviert eingestuft. Sozialministerin Petra Köpping rief dazu auf, Diskriminierung und Ausgrenzung entschieden entgegenzutreten. Die sächsischen Grünen fordern unterdessen mehr Schutz für die queere Community. Der deutsche Meister FC Bayern hat die Bundesliga-Saison mit einem 5:1-Sieg gegen Köln abgeschlossen und damit auch einen neuen Torrekord aufgestellt. 122 Treffer waren es in dieser Spielzeit. Kapitän Manuel Neuer nahm in der heimischen Arena die Meisterschale in Empfang und heute wird dann mit den Fans auf dem Münchner Marienplatz weitergefeiert. Aber es flossen auch Tränen am letzten Spieltag. Heidenheim und St. Pauli steigen ab in die zweite Liga. Wolfsburg konnte sich noch in die Relegation retten.
0: Das Sachsenwetter.
2: Heute im Laufe des Tages heiter bis wolkig, nur vereinzelt kurze Schauer, Höchsttemperaturen zwischen 16 und 20 Grad. Morgen zunächst freundlich, später von Westen her Wolken, etwas Regen, vereinzelt auch Gewitter, bis 22 Grad.
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Eines der wichtigsten Friedenslieder aus den 80ern, geschrieben und komponiert von Udo Lindenberg, hat er zusammen mit dem damals 10-jährigen Pascal gesungen. Und Hitradio RTL gratuliert Udo Lindenberg zu seinem heutigen 80. Geburtstag. Weiter geht's am 80er-Wochenende hier mit Bruce Springsteen. Er wird dieses Jahr 77.

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1: Ich bin Moritz Einzel. Guten Morgen.

0: Mit diesen Klängen hat Bulgarien den 70. Eurovision Song Contest gewonnen. Die Sängerin Dara erhielt bei der Live-Show in Wien mit ihrem Party-Hit Bangaranga die mit Abstand meisten Punkte. Platz 2 belegte Israel vor Rumänien. Germany 12 Points hieß es zwar, aber eben insgesamt 12 Punkte für Deutschland. Ein enttäuschendes Ergebnis für Sarah Engels mit ihrem Lied Fire.
1: Wir haben alles gemacht, was in unserer Macht steht, und alles andere entscheiden dann die Sterne oder wer auch immer. Aber auf jeden Fall, ich fand's mega, hier dabei zu sein.
0: Engels in der ARD. Der deutsche Beitrag landete am Ende auf Platz 23 von 25. Eine internationale Gesundheitsnotlage hat die Weltgesundheitsorganisation ausgerufen. Grund ist der Ebola-Ausbruch in der Demokratischen Republik Kongo und in Uganda. Die WHO will unter anderem Nachbarländer in erhöhte Alarmbereitschaft versetzen. Beim Internationalen Museumstag machen heute Museen auf die Vielfalt ihrer Sammlungen aufmerksam. Die sachsenweite Eröffnung findet in der Kohlewelt in Oelsnitz statt. Das Museum für Steinkohlebergbau war im Vorjahr nach großem Umbau wiedereröffnet worden. Geplant sind ab 11 Uhr unter anderem Familienerlebnisführungen mit Grubenlampen, Taschenlampentouren durch das Anschauungsbergwerk und ein Bergbauparcours auf dem Museumshof. Der Eintritt ist heute frei. RB Leipzig musste im letzten Saisonspiel der Fußball-Bundesliga eine deutliche Niederlage einstecken. In Freiburg kamen die Roten Bullen mit 1:4 unter die Räder und verpassten damit einen neuen Punkt.

0: Punkterekord. Trainer Ole Werner war nach der Partie enttäuscht.
1: Ärgerliche Niederlage deshalb, weil wir in einer Disziplin, die uns sonst das ganze Jahr über ausgezeichnet hat, nämlich die defensiven Standards, nicht wach waren. Und das war am Ende spielentscheidend. Wir haben 3 Tore nach defensiven Standards kassiert. Ja, darf uns nicht passieren, sollte uns nicht passieren. Wir hätten uns gerne mit dem Erfolgserlebnis verabschiedet.
0: Dass Leipzig die Saison auf Tabellenplatz 3 beendet, hatte schon vor der Partie festgestanden.
2: Das Sachsenwetter.
3: Der Tag startet mit Sonnenschein, später ziehen mehr Wolken auf, vereinzelt sind noch Schauer möglich. Heute Höchsttemperaturen zwischen 16 und 20 Grad. Morgen eine Mischung aus Sonne und Wolken, im Westen Sachsens etwas Regen, Gewitter sind möglich und maximal 22 Grad.
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3: Eine Fahrzeugpanne auf der R4 Erfurt Richtung Chemnitz zwischen Glauchau West und Glauchau Ost auf der rechten Spur und geblitzt wird in Dresden auf der Ammonstraße, auf der Fetscherstraße und auf der Grundstraße.
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3: Ach, schön, so ein Sonntagmorgen, alles noch ruhig draußen. Der Tag erwacht langsam. Ich habe gerade Kaffee gemacht, die Milch ist alle. Es gibt nur Hafermilch von den jungen Kolleginnen hier am Sender, aber ich muss sagen, ja, geht auch, kann man auch trinken, schmeckt. Und musikalisch hier, das schmeckt Ihnen garantiert. Bad Boys Blue gibt's gleich, Clowns und Helden mit Ich liebe dich. Und zu Beginn der Kanadier Curry Hart mit Sunglasses at Night. Hier auf

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0: 7.17 Uhr, schönen Sonntagmorgen, hier ist Hitradio RTL. Chemnitz war letztes Jahr europäische Kulturhauptstadt. Mittendrin die Kirchen, die haben mitgestaltet, begleitet, Räume geöffnet. Ulrike Linn war für die katholische Kirche als Beauftragte für die Kulturhauptstadt dabei. Ihre Erfahrung hat sie jetzt in einem Buch festgehalten. Maxi Konang hat mit ihr gesprochen.
1: Und siehe, ich bin da. So lautet der Titel des Buches von Ulrike Linn. Die Theologin wollte ihre Erlebnisse festhalten, die sie während des Kulturhauptstadtjahres 2025 in Chemnitz sammeln konnte.
2: Und zwar nicht in Zahlen und Berichten oder irgendwelchen Sachtexten, sondern ich wollte die Menschen mit reinnehmen in diese Prozesse. Und das ist ganz schwer, davon zu erzählen, weil einfach diese Veränderungen so leise waren. Und da habe ich gedacht, ich schreibe ein Buch über all das, was sozusagen im Unterricht

0: Hintergrund oder im Hintergrund passiert ist, das, was sozusagen diese Bewegung war.
1: Ulrike Lynn war wichtig, dass das nicht verloren geht. Dabei schaut das Buch nicht nur zurück, sondern auch in Richtung Zukunft.
0: Und es fragt zum Beispiel, was können wir aus genau diesen Erfahrungen, die uns über die letzten Jahre getragen haben, lernen und in die Zukunft mitnehmen? Und wie können wir das, was einfach in Chemnitz und der Region unter Kirchen und Stadt und in der säkularen Gesellschaft gewachsen ist, weiterführen?
1: Auch für die Kirchen in Chemnitz habe ein Perspektivwechsel stattgefunden, sagt Ulrike Lynn.
0: Also ich glaube, dass Kirche ein ganz anderes Bild entwickeln konnte. Von sich nach außen, aber auch nach innen. Das hat ganz viel innere Bewegungen ausgelöst, also die natürlich großen Einfluss hatten auf die Beziehung zwischen Stadt und Kirche, weil die Region nicht wirklich kirchliches Standing hat. Wir haben uns als Kirche nach all den Jahren plötzlich anders verstehen können.
1: See the unseen, siehe das Verborgene, das war das Motto von Chemnitz als Kulturhauptstadt. Und daran orientiert sich auch der Titel des Buches, Siehe, ich bin da. Die Kernaussage dessen, was die Kirche im Kulturhauptstadtjahr entdeckt hat.
0: Dass Gott längst präsent ist in allem, was uns begegnet, im Alltag, in den kleinen Dingen, in den vielleicht anfangs irrelevanten Gesprächen. Er muss gar nicht erst groß gefunden werden, er muss eigentlich enthüllt werden. Und wenn man ihm auf die Spur geht und auf die Spur kommt, dann stellt man fest, er ist längst da.
1: Und diese Erfahrung ist nicht allein an Chemnitz gebunden. Das Buch von Ulrike Lynn soll eine Ermutigung sein, dass das Neue genau dort beginnt, wo wir gerade stehen.
2: Dankeschön, Maxi. Der Buchtitel nochmal. Und siehe, ich bin da von Ulrike Lynn. Erschienen im Bonifatius Verlag. Übrigens, wo wir gerade Chemnitz hatten, am letzten Maiwochenende ist in Chemnitz wieder das Festival der Straßenkunst, das Hut-Festival. Wir zaubern jetzt Kalimba de Luna aus dem Hut. Toni Esposito am Hitradio RTL

0: 80er Wochenende, gleich mit Paul McCartney und Michael Jackson, Say, Say, Say, 7.31 Uhr.
1: Das Sachsenwetter.
0: Der Tag startet mit Sonnenschein, später ziehen mehr Wolken auf, vereinzelt sind noch Schauer möglich, heute Höchsttemperaturen zwischen 16 und 20 Grad. Morgen eine Mischung aus Sonne und Wolken, im Westen Sachsens etwas Regen, Gewitter sind möglich und maximal 22 Grad.
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0: Eine Fahrzeugpanne auf der R4 Erfurt Richtung Chemnitz zwischen Glauchau West und Glauchau Ost auf der rechten Spur und geblitzt wird in Dresden auf der Ammonstraße, auf der Fetscherstraße und auf der Grundstraße.
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Hitradio RTL am Sonntagmorgen, 7.43 Uhr. Es ist ein Herzensprojekt, das Haus Sonnenstrahl auf dem Gelände des Dresdner Uniklinikums. In der vergangenen Woche wurde das Haus feierlich eröffnet mit einem großen Fest.

0: Kunstakt und vielen bewegenden Momenten. Michaela Stahl aus unserer Kirchenredaktion war dabei.
1: Partner, Unterstützer, Mediziner und natürlich Initiator der Verein Sonnenstrahl e.V. haben diesen besonderen Tag gemeinsam gefeiert. Mehr als 2 Jahre dauerte der Bau an der Schubertstraße. Nun ist er fertig, Geschäftsführer Falk Noack.
2: Es ist die Zukunft. Es ist die Zukunft mit mehr Platz, mehr Zuversicht und Hoffnung für die Familien. Wir können ganz viele verschiedene Dinge machen, umsetzen. Also ist ein, sagen wir, neues Zeitalter angebrochen für den Sonnenstrahl e.V.
1: Ja, der Verein kümmert sich schon viele Jahre lang um krebskranke Kinder, Jugendliche und deren Familien. Und in dem neuen Gebäude stehen nun viele Therapie- und Begegnungsräume zur Verfügung, um die jungen Patienten während der Erkrankung und natürlich auch danach zu begleiten. Mehr als 7 Millionen Euro wurden investiert. Viel Geld wurde dabei gespendet, so auch von den Betreibern des Dresdner Luisenhofes, Familie Rühle-Marten.
3: Also wir freuen uns riesig, dass es jetzt fertig ist. Wir haben das Catering mit ausgerichtet in der obersten Etage, quasi der zweitschönste der Balkon von Dresden ist dann sozusagen das Haus Sonnenstrahl und da sind wir natürlich sehr stolz drauf.
4: Also wir haben jeden Monat der Bauphase immer 1.500 Euro gesponsert und haben uns jetzt auch dieses Jahr entschieden, obwohl der Bau nur fertig ist, trotzdem weiterhin 1.500 Euro jeden Monat weiter zu spenden, weil das einfach eine Sache ist, die uns sehr, sehr am Herzen liegt und wir das Projekt wirklich ganz toll finden und wir da auch versuchen wollen, ein bisschen zu helfen.
1: Ja, der alte Standort, die Villa Sonnenstrahl auf der Goetheallee, bleibt trotz des Neubaus erhalten. So Vorstand Andreas Fürlich.
5: Also die Zimmer sind auf einem guten aktuellen Stand, die wir jetzt haben. Das sind 11 Elternzimmer. Die Bedarfe der Familien haben sich verändert, auch durch die Protonbestrahlung, die hier in Dresden stattfindet. Und dadurch müssen wir andere Übernachtungskonzepte auch umsetzen zukünftig. Das wird wahrscheinlich so in Richtung Familienapartments gehen. Und da werden wir uns mit beschäftigen, wie wir das entsprechend in den Altbau, in ein denkmalgeschütztes Gebäude irgendwie unterbringen können.
1: Ein tolles Projekt, ein Verein voller Menschen, die sich für ihre Nächsten einsetzen und das mit Herz und Wärme. Wir wünschen alles Gute.
6: Das war ein Beitrag der Hitradio RTL Kirchenredaktion.

Liebes Radio RTL-Team, ich habe ja mal speziellen Wunsch für alle Wismut-Kumpels, für alle Wismut-Fans, für alle treuen Anhänger dieses geilen Fußballvereins aus dem Schacht. Nach dem Abstieg kommt wieder der Aufstieg. Euer Falek aus Zönitz und dazu die Wismut-Aue-Hymne aus den 80er Jahren von unserem allseits geliebten Gerlach Steff.

Ja, Aue steigt ab, Kopf hoch und Dynamo Dresden will heute den Klassenerhalt schaffen. In der zweiten Fußball-Bundesliga, da muss ein Sieg her. Hitradio RTL drückt die Daumen, wir sind ja unparteiisch. Das ist das 80er-Wochenende jetzt mit Annie Lennox und Dave Stewart. Hier sind die Eurythmics.

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4: Ich bin Moritz Einzel. Guten Morgen. Bulgarien ist der Sieger des Eurovision Song Contest in diesem Jahr. Die Sängerin Dara hat den Wettbewerb in Wien für sich entschieden mit dem Partyhit Bangaranga.
5: It's unbelievable. It's unbelievable. I don't even know what's going on right now. I think Bangaranga is going on.
4: Das sagte Dara im ARD-Interview. Platz 2 ging an Israel, Rang 3 an Rumänien. Deutschland belegte nur den drittletzten Platz mit dem Lied Fire von Sarah Engels, die sich aber trotzdem sehr zufrieden zeigte.
6: Es war Wahnsinn. Also ich hatte so viel Spaß und ich bin so happy, dass ich es richtig genießen konnte. Ich hatte Spaß um mein Leben und ich hätte es am liebsten nochmal gemacht.
4: Am Rande des ESC-Finales kam es zu anti-israelischen Demonstrationen. Die Polizei nahm 14 Menschen fest, die an einer nicht angemeldeten Versammlung teilnahmen. In Würzburg endet heute der Deutsche Katholikentag mit einem Abschlussgottesdienst. Die Feier auf dem Residenzplatz beginnt um 10 Uhr. Mehrere tausend Menschen werden erwartet. Der Katholikentag steht unter dem Leitwort »Hab Mut, steh auf«. Sachsen will Unterrichtsausfall mit freiwilligen Arbeitszeitkonten für Lehrkräfte verringern. Das Modell soll zum kommenden Schuljahr eingeführt werden. Lehrer können dann zunächst für einige Jahre 1 oder 2 Stunden pro Woche mehr unterrichten und diese Mehrarbeit später wieder ausgleichen. Mitmachen können verbeamtete und unbefristet angestellte Lehrkräfte auch in Teilzeit. In Annaberg-Buchholz wird heute auf dem Marktplatz das 150. Jubiläum des Volksdichters Anton Günther gefeiert. Bei dem Gemeinschaftsprojekt des Kunst- und Kulturvereins Erzgebirge in Kooperation mit der Initiative So geht Sächsisch singen mindestens 150 Musiker gemeinsam 3 bekannte Lieder von Anton Günther. Seine Dichtungen stehen bis heute für Heimatverbundenheit, Sprache und das besondere Lebensgefühl im Erzgebirge.
3: Das Sachsenwetter.
7: Der Tag startet mit Sonnenschein, später ziehen mehr Wolken auf, vereinzelt sind auch Schauer möglich. Heute Höchsttemperaturen zwischen 16 und 20 Grad. Morgen eine Mischung aus Sonne und Wolken, im Westen Sachsens etwas Regen, Gewitter sind möglich und maximal 22 Grad.
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7: A4 Chemnitz Richtung Dresden, Fahrzeugpanne zwischen Dresden-Altstadt und Dresden-Neustadt auf der linken Spur. A4 Erfurt Richtung Chemnitz, auch da eine Fahrzeugpanne auf der rechten Spur zwischen Glauchau-West und Glauchau-Ost. Geblitzt wird in Dresden auf der Ammonstraße, auf der Grundstraße und auf der Fetscherstraße.
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3: Ja, falls es gerade Sonntagsfrühstück bei Ihnen gibt, dann guten Appetit. Von uns gibt es hier die besten Hits der 80er. Gleich haben wir Modern Talking, Klaus Lage und jetzt die Pet Shop Boys zusammen mit Dusty Springfield.

0: 11 Minuten nach um 8. Hitradio RTL, guten Morgen.
1: Hallo, hier ist Steffi aus Langenau. Ich wünsche mir für das 80er-Wochenende Sherry Sherry Lady von Modern Talking. Ich wünsche allen ein sonniges Wochenende.

0: Viertel neun, Sie sind bei Hitradio RTL. Viele Menschen in Sachsen packen ehrenamtlich mit an, oft ganz selbstverständlich und nebenbei. Genau diese Menschen stehen jetzt beim sogenannten Ehrentag im Mittelpunkt. Eine Idee des Bundespräsidenten, dazu Kirchenredakteurin Maxi Kruner.
1: Ja, und der Ehrentag, das ist der 23. Mai, der Geburtstag des Grundgesetzes. Das wird nämlich 77 Jahre alt. Auch die Sächsische Landeskirche beteiligt sich gemeinsam mit der Ehrenamtsakademie an der Aktion. Hier werden Projekte unterstützt, die Gemeinschaft fördern und Menschen zusammenbringen. Dazu Joachim Wilski von der Ehrenamtsakademie.
2: Es geht aus meiner Sicht darum, zu zeigen, wie vielfältig Mitwirkung, Demokratiestärkung und Beteiligung ist. Und das mit einem bewusst demokratischen Hintergrund und deshalb die Einführung oder den Geburtstag des Grundgesetzes zu nehmen in der Vielfalt, wie Gesellschaft im Grundgesetz gedacht ist.
1: Kirche lebt vom Mitmachen. Dort, wo Menschen Zeit, Ideen und Talente einbringen, entstehen Gemeinschaft und Vielfalt. Gleichzeitig wird sichtbar, welchen Beitrag Ehrenamtliche für das Zusammenleben vor Ort leisten.
2: Also zum einen haben wir gesagt, wir können an einem solchen Tag wie den 23. Mai nicht vorübergehen, ohne zu zeigen, was Kirche und kirchliches Engagement ausmacht. Und dazu muss man wissen, Kirchenmitglieder engagieren sich nur zu 10% in der eigenen Kirchgemeinde. 90% der Kirchenmitglieder engagieren sich in Sportvereinen, bei der Caritas, in anderen sozialen Bezügen.
1: Und hier kommt kirchliches und gesellschaftliches Engagement zusammen. Und das ist auch ein wichtiges Kriterium für die eingereichten Projekte.
2: Dass ihr euer Projekt mit einem sozialen Träger aus dem Umfeld gemeinsam macht und gemeinsam bewerbt. Da sind so schöne Ideen entstanden wie der Sächsische Wandertag. Da gibt es einen Wander- oder Pilgertag durch die Großenhainer Pflege und durch Kirchen des Großenhainer Landes. Eine andere Kirchgemeinde hat gesagt, wir nutzen diesen Zeitraum, die es um den 23. Mai gibt, um mit der Feuerwehr eine Notfallübung in unserer Kirche zu machen.
1: Und der Ehrentag fällt zufälligerweise auf den Samstag vor Pfingsten. Joachim Wilski findet das passend.
2: Also das Pfingstfest ist ja nun schlechthin das Zeichen für unterschiedliche Begabungen, für die Freude an der Vielfalt, die eben aus unserer Überzeugung nicht nur so ein gesellschaftliches Phänomen ist, sondern etwas mit Gottes belebendem Geist zu tun hat. Und das feiern wir zu Pfingsten seit Jahrtausenden oder zumindest seit Jahrhunderten. Und damit bekommt es eine Verstärkung.
1: Noch können Projekte eingereicht werden. Weitere Infos gibt's unter www.ehrenamtsakademie-sachsen.de.
3: Das war ein Beitrag der Hitradio RTL Kirchenredaktion.

Hallo, liebes Hitradio ADL-Team. Hier ist der Atze aus Jägerswald im wunderschönen Vogtland. Und ich wünsche mir heute zum 80er-Wochenende von Kids die Sängerin Rip Königsee. Grüßen möchte ich damit alle Teilnehmer der heutigen Erbacher Bergwanderung. Ich wünsche Ihnen ein schönes, genussvolles Wandern und freue mich selbst darauf. Schönen Tag euch, danke, tschüss.

0: Gleich ab 9, hier ist Hitradio RTL mit dem 80er-Wochenende. Als nächstes Joe Cocker, Unchain My Heart.
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10: Das Sachsenwetter.
0: Der Tag startet mit Sonnenschein, später ziehen mehr Wolken auf, vereinzelt sind auch Schauer möglich. Heute Höchsttemperaturen zwischen 16 und 20 Grad. Morgen eine Mischung aus Sonne und Wolken, im Westen Sachsens etwas Regen, Gewitter sind möglich und maximal 22 Grad.
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0: Auf den Straßen rollt soweit störungsfrei, geblitzt wird in Dresden, auf der Grundstraße, auf der Fetscherstraße und auf der Ammonstraße.
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0: Show Cocker am Sonntagmorgen.
1: Guten Morgen, hier ist die Carina.
0: Moin Carina.
1: Und ich wünsche mir zu meinem heutigen 50. Geburtstag das Lied Wonderful Life von Black. Wünsche mir und euch einen wunderschönen Tag. Vielen Dank.
0: Ja, Hitradio RTL gratuliert ebenfalls, Carina. Aber da jetzt um 8.46 Uhr noch nicht so viele Mitarbeiter hier sind, kommt's vom Band, aber es kommt vom Herzen, ja?

0: 9:41 Uhr ist Hitradio RTL. Neben der Dresdner Semperoper, da steht sie majestätisch, die Kathedrale, die katholische Hofkirche. Sie wurde geweiht vor 275 Jahren. Im Bistum Dresden-Meißen wird das Jubiläum mit einem Festgottesdienst begangen, mit Konzerten, besonderen Projekten. Meine Kollegin Michaela Stahl hat darüber gesprochen mit Samuel Kim Schwope vom Bistum.
1: Gleich zum Auftakt der Feierlichkeiten gab es gestern Abend eine Premiere in der Kathedrale. Zum ersten Mal wurde Bachs H-Moll-Messe aufgeführt und sie gilt als geistliches Vermächtnis des Komponisten und zugleich als Höhepunkt seines kirchenmusikalischen Schaffens.
2: Kyrie und Gloria aus dieser Messe hat Johann Sebastian Bach damals sozusagen als Bewerbungsstücke für den Dresdner Hof komponiert. Er ist dann zumindest nicht unmittelbar Hofkompositeur geworden, aber diese Stücke sind uns erhalten geblieben, diesem großen Werk, und sie kommen jetzt das erste Mal an dem Ort im Gesamt mit der ganzen Messe zur Aufführung hier in der Dresdner Hofkirche, dort, wofür sie ursprünglich mal geplant waren.
1: Ja, die katholische Hofkirche wurde zwischen 1739 und 1755 gebaut.
2: Genau, der sächsische Kurfürst wollte gerne auch König von Polen werden und in diesem Zusammenhang, und so hoffe ich auch aus einer gewissen Überzeugung heraus, ist er katholisch geworden. Und es war klar, für einen sächsischen Kurfürsten, der König im katholischen Polen werden sollte und wollte, der braucht perspektivisch auch eine repräsentative katholische Kirche, und das mitten im protestantischen Sachsen. Das kann man sich natürlich vorstellen, war zu dieser Zeit nicht so einfach in die Öffentlichkeit zu transportieren. Und lange Zeit sprach man also vom Bau an der Elbe, weil man sich nicht traute, das in Worte zu fassen, was hier gebaut werden sollte.
1: Am 29. Juli wird es einen Festgottesdienst mit Bischof Heinrich Timmer Evers vom Bistum Dresden-Meißen geben. Bereits ab dem 4. Juni steht die Kathedrale für einige Tage rund um die Uhr offen, denn dann soll in einem außergewöhnlichen Projekt die Bibel zum 275. Jubiläum komplett vorgelesen werden.
2: Wir haben das mal geteilt, diese Zahl, und sind dann lustigerweise auf zumindest fast genau 275 Zeitslots gekommen, so dass immer für 15 Minuten jemand lesen kann, und dann kommen wir in etwa auf 275 Stimmen. Hängt natürlich ein bisschen davon ab, liest jemand ein bisschen schneller, liest jemand ein bisschen langsamer, wie sind die Zeiten mit Wechsel etc., aber so in etwa braucht man diese Zeit, und ich finde es einfach ein tolles Bild, dass genau 275 Menschen in etwa

0: diesem Jubiläumsjahr, 275 Jahre Dresdner Hofkirche, die Bibel da einmal von vorne bis hinten durchlesen.
1: Ja, dafür werden noch ehrenamtliche Helfer gesucht, die als Ansprechpartner vor und in der Kirche am Einsatz sind. Aber es gibt auch noch Zeitslots für Vorleser. Alle Infos finden Sie auf der Seite des Bistums Dresden-Meißen.
2: Das war ein Beitrag der Hitradio RTL Kirchenredaktion.

0: Die besten Hits der 80er hintereinander weg am 80er Wochenende von Hitradio RTL. Als nächstes Laidback.
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3: Ich bin Moritz Einzel. Guten Morgen.
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3: Jawohl, Bangaranga, das ist der Sound gewesen des Eurovision Song Contest in diesem Jahr für Bulgarien, hat die 27-jährige Sängerin Dara mit diesem Partyhit den Wettbewerb in Wien mit deutlichem Vorsprung gewonnen. Der ESC findet damit nächstes Jahr in Bulgarien statt. Nicht besonders gut gelaufen ist es mal wieder für den deutschen Beitrag. Nur auf dem drittletzten Platz landete der Song Fire von Sarah Engels.
5: Ich glaube, für Deutschland ist es kein Geheimnis, dass wir es immer schwer haben beim Eurovision. Deswegen, ich sag mal, hat es mich jetzt auch nicht unbedingt überrascht, das Ergebnis.
3: Hinter Bulgarien landete Israel auf dem zweiten Platz, Rumänien wurde Dritter. In der Demokratischen Republik Kongo und in Uganda ist das Ebola-Virus ausgebrochen. Die WHO hat deswegen eine internationale Gesundheitsnotlage ausgerufen. Es sind bereits 80 Menschen in der Region an Ebola gestorben. In Dresden geht das Dixieland Festival heute in die letzte Runde. Nach der Open-Air-Gala in der Jungen Garde versammeln sich Musiker, Zuschauer und Veranstalter am Terrassenufer. Allerdings nicht zur gewohnten Parade, sondern zum musikalischen Protest. Dieser richtet sich gegen die Stadtverwaltung, denn die Dixieland-Parade musste abgesagt werden, weil die Organisatoren die kurzfristigen Sicherheitsauflagen aus dem Rathaus nicht mehr umsetzen konnten. RB Leipzig musste im letzten Saisonspiel der Fußball-Bundesliga eine deutliche Niederlage einstecken. In Freiburg kamen die Roten Bullen mit 1:4 unter die Räder und verpassten damit einen neuen Punkterekord. Trainer Ole Werner war nach der Partie enttäuscht.
6: Ärgerliche Niederlage deshalb, weil wir in einer Disziplin, die uns sonst das ganze Jahr über ausgezeichnet hat, nämlich die defensiven Standards, nicht wach waren. Und das war am Ende spielentscheidend. Wir haben 3 Tore nach defensiven Standards kassiert. Ja, darf uns nicht passieren, sollte uns nicht passieren. Wir werden uns gerne mit dem Erfolgserlebnis verabschiedet.
3: Dass Leipzig die Saison auf Tabellenplatz 3 beendet, hatte schon vor der Partie festgestanden.
2: Das Sachsenwetter.
7: Heute heiter bis wolkig, einzelne Schauer sind möglich, Höchsttemperaturen zwischen 16 und 20 Grad. Morgen eine Mischung aus Sonne und Wolken, am Nachmittag von Westen her etwas Regen, eventuell auch einzelne Gewitter, 17 bis 22 Grad.
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7: Auf den Straßen rollt soweit störungsfrei, geblitzt wird in Dresden, auf der Grundstraße, auf der Fetscherstraße und auf der Ammonstraße.
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7: Guten Morgen. In der Woche gibt's bei uns immer um diese Zeit die Morning Show mit Uwe Fischer und Katja Möckel. Und natürlich 80er, 90er, 100% Sachsen-Sound. 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
8: Hallo, hier ist die Biene aus Liechtenstein.
7: Moin.
8: Ich wünsche mir Sunshine Reggae von Lightback. Dankeschön und schönen

0: allen Geburtstagskindern alles Gute. Udo Lindenberg wird heute 80. Was, wirklich? 80?
1: Die müssen sich da vertan mit den Geschichtsschreiber in Gronau, die da saßen, als ich da im Sommer 46 angehe. Im Sommer 46 komme ich als Kind zur Welt. Ich fiel direkt vom Himmel auf ein Doppelkornfeld, ne? Dann waren die Geschichtsschreiber wahrscheinlich ziemlich begriffen, also, ne? Und haben sie ja in der Zahlvertanung irgendwie aufgeschrieben, ne? Ja?
0: Ja, leuchtet ein. Udo Lindenberg wird 80 und seine Fans sorgen dafür, dass im Nachbarland Thüringen 80 Linden gepflanzt werden. Und wir hören jetzt ein Lied, das stammt ursprünglich aus den 40ern. Es gab dann auch einen deutschen Text, da spielt das sächsische Kötschenbroder eine Rolle.
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0: Ja, und jetzt die Version von Udo Lindenberg. Der Sonderzug nach Pankow am Hitradio RTL 80er Wochenende. Das ist eine schöne Nummer und der Sonderzug ist auch pünktlich. 10 vor 10 haben wir es gleich. Bis dahin noch eben die 3 Minuten Udo Lindenberg. Alles

Hallo liebes Patriot RTL Team, hier ist Andreas aus Reichenbach im Vogtland. Ich wünsche mir Queen mit Who Wants to Live Forever. Einen schönen Sonntag wünsche ich euch, danke.

0: mit Radio RTL, gleich mit einem Gruß aus Italien. Ricke e Pavarì, inzwischen ein Duo, war ja dieses Wochenende zu Gast in Dresden. Hören wir gleich hier am 80er-Wochenende auf Hit Radio RTL mit Sarah Perché Ti Amo.
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3: Das Sachsenwetter.
0: Heute heiter bis wolkig, einzelne Schauer sind möglich, Höchsttemperaturen zwischen 16 und 20 Grad. Morgen eine Mischung aus Sonne und Wolken, am Nachmittag von Westen her etwas Regen, eventuell auch einzelne Gewitter, 17

0: bis 22 Grad.
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0: Auf den Straßen rollt soweit störungsfrei, geblitzt wird in Dresden, auf der Grundstraße, auf der Fetscherstraße und auf der Ammonstraße.
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1: Das ist das 80er-Wochenende auf Hitradio RTL. In den 80ern habe ich am Wochenende immer Heinz-Florian Oertel gehört. Der hatte im Berliner Rundfunk eine Sportsendung. Und die Erkennungsmelodie ist wirklich ein Ohrwurm. Kennen Sie das noch?

Und auch die Berliner Hörer von Hitradio RTL, die laden wir gerne ein zur Popgymnastik, beziehungsweise Aerobic, wie das im Westen hieß. Das Lied wurde zu einer Aerobic-Hymne. Physical von Olivia Newton-John, jetzt am 80er-Wochenende von Hitradio RTL.

0: Schönen Sonntagmorgen. Als nächstes Mike Oldfield hier am 80er-Wochenende mit seiner Ex Anita Hegerland und Innocent.
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2: In der Küche, da geht ja auch gern mal was daneben. Um da jetzt, gerade wenn es nass wird, nicht unnütz Küchenrolle zu verbrauchen, tut's zum Wegwischen am besten einen Lappen. Und der sollte feucht sein. Denn Wasser hat die geniale Eigenschaft, sich selbst anzuziehen. Ein Wassermolekül heftet sich viel leichter an ein zweites Wassermolekül als an andere Substanzen. Also nasser Lappen oder auch Schwamm wischt besser weg als ein trockener.
1: 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Schlaues, was kochen, garen, braten.

0: Silent Circle am Hitradio RTL 80er Wochenende gleich Softcell und Tainted Love.
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0: der Welt.
1: Ich bin Moritz Einzel. Mit einem Schlussgottesdienst geht heute der Deutsche Katholikentag zu Ende. Zehntausende Gläubige sind in Würzburg dabei gewesen und auch einiger hoher Besuch aus der Politik war vor Ort. Florian Klaus berichtet.
2: Hab Mut, steh auf. Dieser Aufruf stand über dem Katholikentag in diesem Jahr. Von vornherein war klar, dass die gesellschaftlichen Krisen und Herausforderungen in der Welt auch in Würzburg präsent sein würden. So forderte etwa Bundespräsident Steinmeier gesellschaftliche Gegenwehr gegen Extremismus. Kanzler Merz war bei seinem Besuch mit Demonstranten konfrontiert. Dabei ging es vor allem um seine Klimapolitik. Aber natürlich ging es auf dem Katholikentag auch um direkt kirchliche Themen, etwa darum, wie es mit dem Reformweg weitergehen soll.
1: Deutschland und der Eurovision Song Contest, das war in diesem Jahr mal wieder keine Erfolgsgeschichte. Aber trotz ihrer schlechten Platzierung in Wien hat die deutsche Vertreterin Sarah Engels eine positive Botschaft verbreitet.
3: Ich möchte nicht, dass Deutschland traurig ist, weil ich habe in den letzten 2-3 Tagen so viele positive Nachrichten bekommen und wirklich das Gefühl gehabt, dass Deutschland hinter mir steht. Und es ist ein so, so schönes Gefühl.
1: Mit ihrem Song Fire war Engels auf den drittletzten Platz gekommen. Der ESC-Sieg ging in diesem Jahr an Bulgarien. Beim Internationalen Museumstag machen heute Museen auf die Vielfalt ihrer Sammlungen aufmerksam. Die sachsenweite Eröffnung findet in der Kohlewelt in Oelsnitz statt. Das Museum für Steinkohlebergbau war im Vorjahr nach großem Umbau wiedereröffnet worden. Geplant sind unter anderem Familienerlebnisführungen mit Grubenlampen, Taschenlampentouren durch das Anschauungsbergwerk und ein Bergbauparcours auf dem Museumshof. In Leipzig starten die Freibäder morgen in die neue Saison und für Besucher bleibt dabei vieles wie gewohnt. Die Eintrittspreise werden auch in diesem Jahr nicht erhöht. Auch die bekannten Öffnungszeiten bleiben größtenteils bestehen. Morgen eröffnet zunächst das Schreberbad. Der offizielle Start der anderen Leipziger Freibäder ist am nächsten Samstag.
0: Das Sachsenwetter.
4: Heute heiter bis wolkig, einzelne Schauer sind möglich, Höchsttemperaturen zwischen 16 und 20 Grad. Morgen eine Mischung aus Sonne und Wolken, am Nachmittag von Westen her etwas Regen, eventuell auch einzelne Gewitter, 17 bis 22 Grad.
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4: A4 Görlitz Richtung Dresden, es stoppt zwischen Salzenforst und Uist und geblitzt wird in Dresden auf der Fetscherstraße, auf der Grundstraße und auf der Ammonstraße.
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4: Hallo, schönen Sonntag. Jetzt ist Duo Softcell, Mark Elmond und Dave Ball, der letztes Jahr im Alter von 66 Jahren starb. Mark Elmond ist nächsten Monat auf großer USA-Tour zusammen mit Human League und Alison Moyet. Und ich finde, das ist eine wunderbare Kombination, stimmlich, musikalisch. Deswegen gibt es diese Künstler jetzt auch hier bei uns, hintereinander weg. Alison Moyet, Human League und zu Beginn Softcell und Tainted Love.

0: besten Hits der 80er hintereinander weg am Hitradio RTL 80er Wochenende.
1: Guten Morgen, hier ist der Kelvin aus Zwickau.
0: Hallo.
1: Wir hören eure Sendung hier auf der Arbeit in unserer Spielhalle, wo die Musik bei unseren Gästen und bei unserem gesamten Kollegium sehr gut ankommt. Von daher immer weiter so. Ich würde mir gerne von Katja Epstein das Lied Theater wünschen und wünsche euch damit einen schönen Tag und noch ein schönes Restwochenende.

0: Damit erreicht der Katja Epstein Platz 2 beim Eurovision Song Contest 1980. Gestern beim ESC 0 Punkte für Deutschland vom Publikum, immerhin von der Jury 12 Punkte. Damit der drittletzte Platz für Sarah Engels. Ich mag sie ja sehr.
1: Ja, aber ich habe von Anfang an gesagt, das Ranking ist für mich komplett egal. Ich hatte einen so tollen Abend. Ich habe das so genießen können. Ich durfte einfach, Leute, vor 180 Millionen Menschen singen und performen.
0: Na, immerhin sieht es gelassen. Ich meine, Sie können ja auch gerne Mut zusprechen über die sozialen Medien. Ja, das Leben ist halt ein großes Theater. Laura Branigan jetzt auf Hitradio RTL am 80er-Wochenende.

Alô, Hit Rádio, RTL, ist Manuel Augusto aus Eilenburg. Ich wünsche mir von Bad Boys Blue Lady in Black. Schönes Wochenende und ciao.

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0: Bon Jovi. Und gleich geht's gedanklich mit Ibo auf Ibiza hier am Hitradio RTL 80er Wochenende.
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4: Das Sachsenwetter.
0: Heute heiter bis wolkig, einzelne Schauer sind möglich, Höchsttemperaturen zwischen 16 und 20 Grad. Morgen eine Mischung aus Sonne und Wolken, am Nachmittag von Westen her etwas Regen, eventuell auch einzelne Gewitter, 17 bis 22 Grad.
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0: A4 Görlitz Richtung Dresden, 6 Kilometer Stau zwischen Salzenforst und Burkau. Eine halbe Stunde dauert es länger. Geblitzt wird in Dresden auf der Grundstraße, auf der Fetscherstraße und auf der Ammonstraße.
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Hallo liebes Hitradio RTL-Team, hier ist der Ulrich und ich hoffe heute auf besseres Wetter, dass ich mal wieder auf Schmetterlingsfoto-Tour gehen kann. Vorher will ich aber ein Lied von der besten Band der Welt gerne hören und das wäre Depeche Mode mit Strangelove.

0: Hallo liebes Hitradio-RTL-Team, ich wünsche mir Fischers Z mit Marlies und grüße damit meine liebe Frau, die Janette. Danke.
1: Ja, Fischers Z rocken am 80er-Wochenende. Und Uwe Fischer, der ist morgen früh wieder für Sie da in der Hitradio-RTL-Morningshow zusammen mit Katja Möckel. Und da sind Sie herzlich eingeladen, einzuschalten.

0: Jive aus dem Jahr 88 von Kylie Minogue auf Hitradio RTL.
1: Hi, der Didio, ich wünsche mir für ein 80er Wochenende Cora, Amsterdam, ein schönes Wochenende.

0: ist das Hitradio RTL 80er Wochenende. Als nächstes Bryan Adams.
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3: Ich bin Moritz Einzel. Mitten in der norditalienischen Stadt Modena ist gestern ein Auto in eine Menschenmenge gerast. Es gibt mehrere Schwerverletzte, darunter auch eine deutsche Touristin, das sagte der Bürgermeister der Stadt. Der Bericht von Claudia Wächter.
4: Es war der blanke Horror, sagen Augenzeugen. Hier können die Bilder einfach nicht vergessen. Menschen fliegen regelrecht durch die Luft, Panik bricht aus. Am Ende der Wahnsinnsfahrt versucht der Täter noch zu fliehen. Mit einem Messer in der Hand. Passanten können ihn aber stoppen und der Polizei übergeben. Einen etwa 30-jährigen Italiener, der schon einmal in psychiatrischer Behandlung war. Warum er in die Gruppe raste, ist aber noch unklar. Im Moment gehen die Ermittler hier aber nicht von einem Terrorakt aus.
3: In Annaberg-Buchholz wird heute auf dem Marktplatz das 150. Jubiläum des Volksdichters Anton Günther gefeiert. Bei dem Gemeinschaftsprojekt des Kunst- und Kulturvereins Erzgebirge in Kooperation mit der Initiative So geht Sächsisch singen mindestens 150 Musiker gemeinsam drei bekannte Lieder von Anton Günther. Seine Dichtungen stehen bis heute für Heimatverbundenheit, Sprache und das besondere Lebensgefühl im Erzgebirge. Zur Woche des Praktikums lädt die Chemnitzer Agentur für Arbeit am Dienstag zu einem digitalen Elternabend ein. Gemeinsam mit Industrie- und Handelskammer sowie Handwerkskammer geht es um Wege in die Ausbildung. Die Online-Veranstaltung läuft von 18 bis 19.30 Uhr. Eltern erfahren, welche Unterstützung es gibt und wie Praktika Jugendlichen bei der Berufswahl helfen können. Xabi Alonso wird neuer Trainer des FC Chelsea. Das hat der Clubweltmeister aus London bestätigt. Alonso erhält bei den Blues einen Vertrag bis 2030. Nach seiner erfolgreichen Spielerkarriere führte Alonso Bayer Leverkusen vor zwei Jahren zur deutschen Fußballmeisterschaft, zum Pokalsieg und ins Europa-League-Finale. Anschließend ging Alonso zu Real Madrid, wo der 44-jährige Spanier aber Anfang dieses Jahres entlassen wurde.
2: Das Sachsenwetter.
0: Heute heiter bis wolkig, einzelne Schauer sind möglich, Höchsttemperaturen zwischen 16 und 20 Grad. Morgen eine Mischung aus Sonne und Wolken, am Nachmittag von Westen her etwas Regen, eventuell auch einzelne Gewitter, 17 bis 22 Grad.
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0: A4 Görlitz Richtung Dresden zwischen Salzenforst und Burkau, Stau, 40 Minuten dauert's länger. Auf der A4 Dresden Richtung Chemnitz, 6 Minuten Passierdauer zwischen Chemnitz-Klöser und Chemnitz-Mitte. Und auf der A13 Richtung Dresden, halbe Stunde dauert's länger zwischen Klettwitz und Ortrand. Geblitzt wird in Zwickau auf der Neuplanitzer Straße.
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0: Hallo, schönen Sonntag. Im Kino läuft die Fortsetzung von Der Teufel trägt Prada. Die Geschichte rund um die Chefin der Modezeitschrift Vogue. Und jetzt ein Sänger, der hat auch mal für die Vogue gearbeitet. Nicht als Model, sondern als Fotograf. Ja, Fotos sind seine Leidenschaft neben der Musik. Bryan Adams. Am 10.10. kommt er nach Leipzig. Auf seiner aktuellen Tour, da läuft das folgende Lied immer direkt zu Beginn, damit dann sofort Stimmung aufkommt. Run to you.

0: Hallo, liebe Sitradio ATL, hier ist der André aus Burna. Und ich würde mir für dieses Wochenende gerne von Michael Jackson die Behringer hören und wünschen. Mhm. Ansonsten wünsche ich euch ein schönes Wochenende allen.
1: Ich weiß ja, die Musik von Michael Jackson ist derzeit auch in den Download-Charts ziemlich weit oben durch den Kinofilm Michael.

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0: Das 80er Wochenende auf Hitradio RTL gleich mit Phil Collins. Don't lose my number.
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0: 11:30.
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0: Heute heiter bis wolkig, einzelne Schauer sind möglich, Höchsttemperaturen zwischen 16 und 20 Grad. Morgen eine Mischung aus Sonne und Wolken, am Nachmittag von Westen her etwas Regen, eventuell auch einzelne Gewitter, 17 bis 22 Grad.
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0: Der Rückreiseverkehr auf den Straßen nach diesem langen Wochenende. Also wir haben ja noch Wochenende, aber ja, viele machen sich ja schon auf den Weg. Und das merkt man auf der A4 Görlitz Richtung Dresden. Dauert es 35 Minuten länger zwischen Bautzen, West und Ohorn. Weiter A4 Richtung Chemnitz stockt zwischen Dresden-Altstadt und Wilsdruff. 8 Minuten da Passierdauer und zwischen Chemnitz-Ost und Chemnitz-Mitte 12 Minuten. Auf der A13 Richtung Dresden dauert es 50 Minuten länger zwischen Klettwitz und Ortrand. Auf der A13 Richtung Berlin eine Viertelstunde zwischen Bronkow und Karlau. A38 Richtung Halle, 1 Kilometer Stau und 14 Minuten Passierdauer Höhe Lützen und geblitzt wird in Zwickau auf der Neuplanitzer Straße und in Dresden auf der Ammonstraße, auf der Fetscher Straße und auf der Grundstraße.
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0: Aretha Franklin und George Michael am Hitradio RTL 80er Wochenende.
1: Hallo, hier ist der Jan aus Dresden.
0: Hallo Jan.
1: Ich wünsche mir von Itzi Falkenberg Mein Mond. Grüße gehen damit an mein Hasenbär-Pinguin-Mädchen, an Susi, Levin und Daniel, alle, die mich kennen. Ich wünsche euch ein neues schönes Wochenende. Tschüss.
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0: Das 80er Wochenende auf Hit Radio RTL gleich. Einer der besten Instrumental-Hits der 80er.
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5: Ich bin Moritz Einzel. Mitten in der norditalienischen Stadt Modena ist gestern ein Auto in eine Menschenmenge gerast. Es gibt mehrere Schwerverletzte, darunter auch eine deutsche Touristin, das sagte der Bürgermeister der Stadt. Der Bericht von Claudia Wächter.
6: Es war der blanke Horror, sagen Augenzeugen. Hier können die Bilder einfach nicht vergessen. Menschen fliegen regelrecht durch die Luft, Panik bricht aus. Am Ende der Wahnsinnsfahrt versucht der Täter noch zu fliehen. Mit einem Messer in der Hand. Passanten können ihn aber stoppen und der Polizei übergeben. Einen etwa 30-jährigen Italiener, der schon einmal in psychiatrischer Behandlung war. Warum er in die Gruppe raste, ist aber noch unklar. Im Moment gehen die Ermittler hier aber nicht von einem Terrorakt aus.
5: In Annaberg-Buchholz wird heute auf dem Marktplatz das 150. Jubiläum des Volksdichters Anton Günther gefeiert. Bei dem Gemeinschaftsprojekt des Kunst- und Kulturvereins Erzgebirge in Kooperation mit der Initiative So geht Sächsisch singen mindestens 150 Musiker gemeinsam drei bekannte Lieder von Anton Günther. Seine Dichtungen stehen bis heute für Heimatverbundenheit, Sprache und das besondere Lebensgefühl im Erzgebirge. Zur Woche des Praktikums lädt die Chemnitzer Agentur für Arbeit am Dienstag zu einem digitalen Elternabend ein. Gemeinsam mit Industrie- und Handelskammer sowie Handwerkskammer geht es um Wege in die Ausbildung. Die Online-Veranstaltung läuft von 18 bis 19:30 Uhr. Eltern erfahren, welche Unterstützung es gibt und wie Praktika Jugendlichen bei der Berufswahl helfen können. Xabi Alonso wird neuer Trainer des FC Chelsea. Das hat der Clubweltmeister aus London bestätigt. Alonso erhält bei den Blues einen Vertrag bis 2030. Nach seiner erfolgreichen Spielerkarriere führte Alonso Bayer Leverkusen vor 2 Jahren zur deutschen Fußballmeisterschaft, zum Pokalsieg und ins Europa-League-Finale. Anschließend ging Alonso zu Real Madrid, wo der 44-jährige Spanier aber Anfang dieses Jahres entlassen wurde.
4: Das Sachsenwetter.
0: Heute heiter bis wolkig, einzelne Schauer sind möglich, Höchsttemperaturen zwischen 16 und 20 Grad. Morgen eine Mischung aus Sonne und Wolken, am Nachmittag von Westen her etwas Regen, eventuell auch einzelne Gewitter, 17 bis 22 Grad.
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0: A4 Görlitz Richtung Dresden, halbe Stunde dauert es länger zwischen Bautzen West und Ohorn, dann noch Stau zwischen Dresden-Neustadt und Wilsdruff, 11 Minuten dauert es länger zwischen Chemnitz Ost und Chemnitz

0: Mitte, da dauert es 12 Minuten länger, auf der A13 Richtung Berlin, zwischen Bronco und Karlau, 12 Minuten Passierdauer, auf der A13 Richtung Dresden, einmal Stau zwischen Kittlitz und Karlau, Viertelstunde dauert es da länger und zwischen Klettwitz und Ortrand dauert es insgesamt eine Stunde länger. A38 Richtung Halle, bei Lützen dauert es 17 Minuten länger und geblitzt wird in Dresden auf der Amonstraße, Fetscherstraße und Grundstraße, in Chemnitz auf der Sleevogtstraße nach Ebersdorf und in Zwickau Neuplanitzer Straße.
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0: Mahlzeit. Jetzt, wie versprochen, eines der bekanntesten Instrumentalstücke der 80er. Wird bis heute gern nachgespielt von Orchestern. Kennen Sie, ne? Axel F. aus dem Film Beverly Hills Cup. Komponiert vom Münchner Musiker Harold Faltermeier. Ja, jetzt haben wir das Original. Und das ist aufwendig produziert worden mit mehreren Synthesizern, damit genau dieser Klang entsteht.

Hallo Hitradio RDL, hier ist der Erik aus Schwarzenberg. Zum 80er-Jahre-Wochenende wünsche ich mir von Peter Cornelius Reif für die Insel und wünsche allen noch einen schönen Sonntag. Glück auf!

0: Regera am Hitradio RTL 80er Wochenende. Udo Lindenberg wird heute 80 Jahre jung. Er sieht nun alles entspannter.
1: Man blickt ein bisschen genauer durch. Trotzdem bleibt man auch ein Suchhund und so. Man wird neugierig, immer auf den Sprung, immer neue Shows. Es dauert ein bisschen länger, bis wir mit der ganz neuen Bühnenshow kommen. Ich danke für euer Verständnis, für eure Geduld. Und jetzt geht es dann weiter. Auch viel Malerei auch und so, ne? Ja.
0: Ja, vielleicht haben Sie nur die Hälfte verstanden, aber man hört raus, es geht ihm gut. Ja? Udo Lindenberg, alles Gute zum 80. Seine Fans sorgen übrigens dafür, dass im Nachbarland Thüringen 80 Linden

0: Rod Stewart, Downtown Train. Wunderbar produziert von Grammy-Gewinner Trevor Horn. Und gleich hier am Hitradio RTL 80er-Wochenende Whitney Houston und Aha.
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0: 12:30.
1: Das Sachsenwetter.
0: Heute heiter bis wolkig, einzelne Schauer sind möglich, Höchsttemperaturen zwischen 16 und 20 Grad. Morgen eine Mischung aus Sonne und Wolken, am Nachmittag von Westen her etwas Regen, eventuell auch einzelne Gewitter, 17 bis 22 Grad.
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0: Blicken wir mal auf die Straßen, auf die A4 Görlitz Richtung Dresden. Stau zwischen Salzenforst und Ohorn, da dauert es 50 Minuten länger. Weiter A4 Richtung Chemnitz, eine halbe Stunde zwischen Dresden-Wildermann und Dreiergenossen. Zwischen Chemnitz Ost und Chemnitz Mitte dauert es nochmal 10 Minuten länger. Auf der A13 Richtung Dresden, eine Stunde Passierdauer zwischen Großrätschen und Ortrand. A13 Richtung Berlin, Viertelstunde zwischen Bronco und Kittlitz. Da wird geblitzt in Chemnitz auf der Slevogtstraße und in Dresden Ammonstraße, Fetscherstraße und Grundstraße.
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1: Hallo, hier ist der Rico aus Chemnitz. Und ich würde mir für das 80er-Wochenende gerne ein Lied wünschen von Nena. Und zwar das Weiße Schiff in Gedenken an meinen am Freitagnacht verstorbenen Freund René. Er wird sehr fehlen, er hinterlässt eine große Lücke. Und ich würde damit alle grüßen, die im Moment gerade ähnliche schwere Zeiten durchmachen. Vielen Dank.
0: Ja, danke dir, Rico, dass du auch in so einer Zeit an andere denkst. Ja, das Weiße Schiff, oh, das berührt mich auch immer wieder. Stammt aus dem Jahr 89. Hat Liedermacher Tommy Bayer für Nena geschrieben. Damals verstarb ihr Sohn Christopher, noch im Säuglingsalter.

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6: Mit Michael Daub, guten Tag. Viele sächsische Museen laden noch bis zum Abend zum 49. Internationalen Museumstag ein. Das diesjährige Motto lautet: Museen vereint in einer geteilten Welt. Die offizielle sächsische Eröffnungsveranstaltung gab es am Vormittag im erzgebirgischen Kohleweltmuseum Oelsnitz, das letztes Jahr nach Sanierung wieder eröffnet wurde. Der Internationale Museumstag wird seit 1977 jährlich vom Internationalen Museumsrat ausgerufen, um auf die gesellschaftliche Relevanz von Museen hinzuweisen. Die Eintritte sind heute kostenlos. Dynamo Dresden will am Nachmittag den Klassenerhalt in der zweiten Fußball-Bundesliga perfekt machen. Im letzten Heimspiel empfängt die SGD Holstein Kiel. Sollte Dynamo verlieren, ist man auf die Ergebnisse der Konkurrenz aus Braunschweig, Bielefeld und Düsseldorf angewiesen. Im schlimmsten Fall droht die Relegation. Für Kapitän Stefan Kutschke ist es das letzte Spiel im Dynamo-Trikot. Anstoß im ausverkauften Rudolf-Habich-Stadion ist um 15.30 Uhr. In einer internationalen Vergleichsstudie zum Kinderwohl landet Deutschland weit hinten auf Platz 25 von 37 bewerteten Ländern. Das hat das UN-Kinderhilfswerk mitgeteilt. Um das Wohlbefinden von Kindern und Jugendlichen zu vergleichen, wurden etwa die Armutsquote, das Bildungsniveau sowie körperliche und mentale Gesundheit betrachtet. Die ersten drei Plätze belegen die Niederlande, Dänemark und Frankreich. Abschluss des Katholikentags in Würzburg. Tausende Menschen sind zu einem Open-Air-Gottesdienst zusammengekommen. Dabei erinnerte der Vorsitzende der Deutschen Bischofskonferenz Wilmer an die humanitäre Krise im Sudan. Die Welt brenne, aber sie sei nicht verloren, sagte Wilmer. Der 104. Katholikentag stand unter dem Motto: Hab Mut, steh auf. Die Sächsische Staatskapelle geht nächste Woche auf Europatournee. Gemeinsam mit ihrem Chefdirigenten Daniele Gatti sowie hochkarätigen Solisten gastiert das Orchester in einigen der bedeutendsten Musikmetropolen Europas. Neben Barcelona und Wien gehören auch Paris und die Elbphilharmonie Hamburg zu den Stationen. Die Staatskapelle spielt dabei unter anderem Werke von Richard Wagner und Giuseppe Verdi.
7: Das machen wir heute nicht. Es ist

0: 80er-Wochenende bei Hitradio RTL und das bei eigentlich klasse Wetter. Also es sind mehr Wolken als Sonne, okay, aber ansonsten meist trocken und Temperaturen knapp an die 20 Grad. Ja, und ansonsten, morgen wird's erstmal richtig freundlich, später dann ziehen dickere Wolken rein, die können auch Regen oder Gewitter dabei haben und auch in den nächsten Tagen immer ein leichtes Schauer- und Gewitterrisiko, aber Temperaturen über 20 Grad.
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0: Die Hitradio RTL Verkehrszentrale meldet A4 Dresden Richtung Chemnitz zwischen Wildermann und Drei Genossen aktuell 25 Minuten Stau. Baustellenstau auf der A4 Dresden Richtung Chemnitz zwischen Chemnitz Ost und Chemnitz Mitte aktuell 10 Minuten. Dann auf der A4 Görlitz Richtung Dresden der dickste Stau zwischen Salzenforst und Ohrhorn verlieren sie knapp eine Dreiviertelstunde. Außerdem auf der A9 Leipzig Richtung Berlin zwischen Halle und Darmstadt Köckern Osten totes Tier auf der linken Spur, Vorsicht. Auf der A13 Dresden Richtung Berlin zwischen Bronco und Karlau eine Viertelstunde Stau und auf der A13 Berlin Richtung Dresden zwischen Großrelschen und Ortrand sind es aktuell 9 Kilometer und Grenzstau auf der A17 Prag Richtung Dresden zwischen Breitenau-Schönwald und Bad Gottleuba eine Viertelstunde. Geblitzt wird in Chemnitz auf der Slevogtstraße nach Ebersdorf raus zu und auf der Nefestraße statt einwärts an der Bushaltestelle, da steht der Superblitzer. Superblitzer. Ja, wenn was fehlt, einfach kurz Bescheid sagen unter 08000 77 8000. Vielen Dank und gute Fahrt.
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0: Und hier ist der Sonntag im 80er-Wochenende. Es ist noch so viel Platz für Ihre Musikwünsche und das Beste ist, heute Nachmittag verschenken wir ja noch ein Draußenradio, also DAB Plus Radio plus Bluetooth-Box mit JBL Tuner 2, alles was dazugehört, damit Sie uns in bester Qualität hören. Also liefern Sie fix Ihren Musikwunsch ab 0351 5000 2000 und ab damit an Hitradio RTL.

0: Klavier mit Gazebo und I Like Chopin, egal was Sie gerade machen. Ein bisschen Hausarbeit, Autofahren, im Stau stehen, Kuchen backen. Wir sind dabei mit Ihren Musikwünschen.
1: Ich wünsche mir für meine Frau für das Wochenende irgendwann das Buch von den Pudis. Danke.
0: Na, das war der Ralf und das machen wir nicht irgendwann, das machen wir jetzt. Wenn auch Sie den Musikwunsch haben, 0351 5000 2000.

Stell dir vor, irgendwo gibt es einen Planeten, auf dem intelligente Wesen leben. Sie sehen vielleicht genauso aus wie wir. Und auf diesem Planeten gibt es Bibliotheken voll mit Büchern, geschrieben von Dichtern, Philosophen und Wissenschaftlern. Und vielleicht, wenn auf der Welt der Hass und die Gier so groß werden, dass nichts, aber auch nichts mehr sie retten kann, dann vielleicht gibt es dort auch ein Buch, das heißt Der Untergang der

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5: Das Hitradio RTL Sachsenwetter zeigt sich insgesamt mit zwar mehr Wolken als Sonne, aber doch recht freundlich und ansonsten maximal so an die knapp 20 Grad kriegen wir hin. Regenschauer sind eher die Ausnahme, auch in den nächsten Tagen kann es allerdings hier und da mal ein bisschen Regen oder sogar mal ein Gewitter geben, aber es wird insgesamt freundlicher, die Eisheiligen verlassen uns bei Temperaturen an die 20 Grad und drüber.
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5: Die Hitradio RTL Verkehrszentrale. Vorsicht auf der A4 Chemnitz Richtung Dresden zwischen Neustadt und Wildermann. Gegenstände auf der mittleren Spur. 20 Minuten Stau auf der A4 Dresden Richtung Chemnitz zwischen Dresden-Neustadt und Wilsdruff. Auf der A4 Görlitz Richtung Dresden zwischen Salzenforst und Ohorn 45 Minuten. Dann 10 Minuten Stau auf der A13 Dresden Richtung Berlin zwischen Bronco und Karlau. In der Gegenrichtung zwischen Großräschen und Ortrand derzeit eine Stunde Stau. Und eine Viertelstunde auf der A17 Prag Richtung Dresden zwischen Breitenau-Schönwald und Bad Gottleuba. Geblitzt wird in Chemnitz auf der Slevogtstraße in Richtung Ebersdorf und auf der Nefestraße stadteinwärts an der Bushaltestelle, da steht der Superblitzer. Ja. Wenn was fehlt, einfach kurz Bescheid sagen, kostenlos unter 08000 77 8000.
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5: Schönen Sonntagnachmittag und jetzt wird's romantisch.
7: Hallöchen, hier ist die Kerstin aus Oberkrienitz. Ich würde mir gerne den Titel wünschen, Stay, von Bonnie Bianco und Pia Cusso.
5: Gerne doch. Wenn Sie auch einen Musikwunsch haben, 0351 5000 2000 und dann an Hitradio RTL.

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1: In der Küche, da geht ja auch gern mal was daneben. Um da jetzt, gerade wenn es nass wird, nicht unnütz Küchenrolle zu verbrauchen, tut's zum Wegwischen am besten einen Lappen. Und der sollte feucht sein. Denn Wasser hat die geniale Eigenschaft, sich selbst anzuziehen. Ein Wassermolekül heftet sich viel leichter an ein zweites Wassermolekül als an andere Substanzen. Also nasser Lappen oder auch Schwamm wischt besser weg als ein trockener.
0: 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Schlaues, was Kochen, Garen, Braten und Backen kinderleicht macht.

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8: Mit Michael Daub, guten Tag. In Sachsen haben zahlreiche Museen den Internationalen Museumstag mit besonderen Aktionen begangen. Kulturministerin Barbara Klepsch erklärte, Museen seien in der heutigen Zeit wichtiger denn je. Sie förderten den Austausch und eröffneten verschiedene Perspektiven. Sachsenweit eröffnet wurde der Aktionstag in der Kohlewelt Oelsnitz. Dort wird die Geschichte des sächsischen Steinkohlebergbaus dokumentiert. Vielerorts ist der Eintritt frei. Der Internationale Museumstag wird seit 1977 begangen und soll weltweit auf die gesellschaftliche Bedeutung von Museen aufmerksam machen. Zum ersten Mal seit Anfang März ist Diesel wieder billiger als die günstigste gängige Benzinsorte E10. Im bundesweiten Tagesdurchschnitt hat ein Liter Diesel gestern 1,99 Euro gekostet, ein Liter E10 ein kleines bisschen mehr. Das teilte der ADAC mit. Anfang April war Diesel zwischenzeitlich mehr als 25 Cent teurer als E10. In der Demokratischen Republik Kongo ist das Ebola-Fieber ausgebrochen. Die Hilfsorganisation Ärzte ohne Grenzen bereitet jetzt einen Großeinsatz vor. Aktuell gäbe es 336 Verdachtsfälle und 88 Todesfälle. Verantwortlich ist ein Ebola-Virus-Stamm, für den es laut WHO keinen zugelassenen Impfstoff gibt. In wenigen Wochen steigt in der Zwickauer Innenstadt wieder das Schumann-Fest. Kulturamtsleiterin Bianca Dommes hat uns verraten, was diesmal unter anderem so auf dem Programm steht.
9: Ja, wir haben uns bemüht, ein möglichst vielseitiges Programm zusammenzustellen. Vom klassischen Konzertsaal über Schwanenteichgelände bis hin zu Fahrradkonzerten, die ins Umland auch führen. Wir haben die klassischen Besetzungen, Sinfoniekonzert, Klavierabend. Aber wir haben uns auch bemüht, wirklich niedrigschwellige Angebote zu entwickeln. Wir haben einen Stummfilmabend, wir haben Kabarett, da ist für jeden was dabei.
8: Das Fest geht vom 4. bis 14. Juni.
10: 2:02 haben wir es. Das Hitradio RTL Sachsenwetter. Ja, mit mehr Wolken als Sonne, trotzdem nicht ganz unfreundlich und Schauer sind nur gering möglich. Kommende Nacht dann auch trocken und 3 bis 8 Grad recht frisch, aber zumindest die Eisheiligen erstmal ein bisschen weg. So, Montag dann zeigt sich anfangs richtig freundlich, später dann von Westen her ein paar Regen- oder Gewitterwolken bei aber Temperaturen über 20 Grad und so geht's auch Dienstag und Mittwoch erstmal weiter.
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10: Ganz schön was los auf den Straßen. Wir blicken auf die Hitradio RTL Verkehrszentrale. A4 Dresden Richtung Chemnitz zwischen Neustadt und Wilsdruf 20 Minuten Stau. Dann auf der A4 weiter Richtung Chemnitz zwischen Chemnitz Ost und Chemnitz Mitte 10 Minuten an der Baustelle. Auf der A4 Görlitz Richtung Dresden zwischen Salzenforst und Ohorn noch 40 Minuten. Dann auf der A13 Dresden Richtung Berlin zwischen Bronco und Karlau eine Viertelstunde und in der Gegenrichtung Richtung Dresden zwischen Großrheschen und Ortrand eine Stunde Stau aktuell. Außerdem dort zwischen Ruhland und Ortrand Gegenstände auf der Fahrbahn. Vorsicht! In Lavalde auf der Löbauer Straße gab es einen Unfall, Höhe Dorfstraße, da ist aktuell voll gesperrt und geblitzt wird. In Chemnitz auf der Nefestraße, da steht stadteinwärts an der Bushalte

0: Stelle der Superblitzer. Wenn was fehlt, sagen Sie kurz Bescheid. Kostenlos unter 08000 77 8000.
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0: Und hier ist Ihr Sonntagnachmittag und wir haben es überstanden. Die Eisheiligen verlassen uns so langsam, wiesen die doch gleich. Langnese, Schöller, Mövenpick. Richtig. Gut aufgepasst und jetzt der passende Soundtrack dazu. Tschüss Eisheilige, willkommen Ice in the Sunshine. Hier ist Spiegel Music Limited bei Hitradio RTL.

0: Hallo, liebes Hitradio RTL-Team. Ich wünsche mir das Lied Flames of Love. Danke euch.
1: Na, voll gerne doch. So, Jenny hat ihren Wunsch, aber wenn Sie noch ohne sind, dann immer her damit. Sagen Sie uns, welchen 80er Sie gerne mal hören wollen. Unter 0351 5000 2000 und dann per WhatsApp-Sprachnachricht an hitradio.rtl.

0: Phil Collins und Two Hearts hier bei Hitradio RTL. Aktuelle Meldung: In Leipzig ist wohl ein Tiger aus einem Gehege ausgebrochen. Erste Angaben sprechen da von einer verletzten Person. Unsere Nachrichtenredaktion ist dran. Sobald es Neuigkeiten gibt, erfahren Sie die hier bei Hitradio RTL. Jetzt gucken wir erstmal aufs Hitradio RTL Sachsenwetter und damit vielerorts auf dicke Wolken, aber eben auch Sonne zwischendrin. Also ganz unfreundlich ist es nicht, bei maximal so an die 20 Grad heute Nachmittag. Die Eisheiligen haben wir so gut wie überstanden. Kommende Nacht wird es nochmal ein bisschen frisch, bei 3 bis 8 Grad, aber eben nicht frostig. Wichtig für die kleinen Pflänzchen. Und die nächsten Tage durchwachsen mit vor allem morgen erstmal richtig sonnigen Abschnitten, später dann wieder dickeren Wolken, die auch Regen oder einzelne Gewitter bringen können. Aber über 20 Grad kriegen wir hin und Dienstag und Mittwoch geht's so weiter.
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0: Die Hitradio RTL Verkehrszentrale meldet A17 Dresden Richtung Chemnitz zwischen Neustadt und Wilsdruff knapp 20 Minuten Stau. Dann auf der A4 weiter Richtung Chemnitz zwischen Chemnitz Ost und Chemnitz Mitte eine Viertelstunde an der Baustelle. Auf der A4 Görlitz Richtung Dresden zwischen Salzenforst und Ohorn knapp 40 Minuten Stau und eine Stunde ist es noch auf der A13 Berlin Richtung Dresden zwischen Großräschen und Ortrand. Außerdem auf der A17 Prag Richtung Dresden zwischen Breitenau-Schönwald und Bad Gottleuba eine Viertelstunde Stau. Und wenn Sie noch was sehen unterwegs an Staus und Blitzern, sagen Sie kurz kostenlos Bescheid unter 08000 77 8000.
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0: Und hier ist Ihr Sonntagnachmittag mit noch so viel Platz für Ihre Musikwünsche. 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Am besten per WhatsApp-Sprachnachricht an Hitradio RTL.

0: 1984. Da kam Jimmy Somerville mit Bronze Gebiet mit der Stimme so hoch, als wäre er auf dem Fahrrad ohne Sattel gesprungen. Small Town Boy. So, und jetzt ist es Zeit, das Geburtstagskind des Tages zu ehren. Wo ist meine Tröte? Hier.
1: Hallo, hier ist

0: Andrea aus dem Vogtland. Ich würde mich freuen, wenn ihr heute ein Lied von Udo Lindenberg spielt. Und zwar, ich lieb dich überhaupt nicht mehr. Vielen Dank und noch einen schönen Sonntag. Tschüss.
1: Das kannst du nicht glauben, oder? 80 wird Udo Lindenberg heute. Chapeau. Hut ab im wahrsten Sinne des Wortes. Wir verneigen uns vor einem der ganz Großen zum 80. Hier ist Udo Lindenberg bei Hitradio RTL.

0: Barclay, James Harvest und Life is for Living. Das ist Hitradio RTL am 80er Wochenende am Sonntagnachmittag. Und aktuelle Meldung: In Leipzig ist wohl ein Tiger aus einem Gehege ausgebrochen. Nicht aus dem Leipziger Zoo, sondern aus einem anderen Gehege in einem Gewerbegebiet. Die ersten Angaben sprechen da von einer verletzten Person. Und Neuigkeiten dazu gibt's gleich in den Hitradio RTL Nachrichten.
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2: Mit Michael Daub, guten Tag. Großer Polizeieinsatz in Dölzig bei Leipzig. In einem Gewerbegebiet hat ein Tiger einen Menschen angegriffen und ist anschließend aus seinem Gehege entkommen. Das Tier gehörte der als Tigerkönigin bekannten Dompteurin Carmen Zander, die dort mehrere Großkatzen hält. Die Polizei erschoss den Tiger wenig später in der Nähe einer Gartenanlage. Weitere Tiere seien nicht entlaufen. Im Einsatz waren unter anderem Feuerwehr, Rettungshubschrauber und Polizei. Zum Abschluss des Katholikentags in Würzburg hat der Vorsitzende der Deutschen Bischofskonferenz Wilmer mehr Engagement für Frieden und Menschlichkeit gefordert. Bei einem Freiluftgottesdienst sagte Wilmer, die Welt brenne, aber sie sei nicht verloren, denn Gott schenke uns Kraft, Geduld und Ausdauer.
3: Also, wartet nicht, zögert nicht, schaut hin, packt an, geht los, habt Mut, steh auf. Amen.
2: Insbesondere verwies Bischof Wilmer auf die humanitäre Lage im Sudan. Solche Brandherde lösche man nicht durch Zuschauen. In einer internationalen Vergleichsstudie zum Kindeswohl landet Deutschland weit hinten auf Platz 25 von 37 bewerteten Ländern. Das hat das UN-Kinderhilfswerk mitgeteilt. Um das Wohlbefinden von Kindern und Jugendlichen zu vergleichen, wurden etwa die Armutsquote, das Bildungsniveau sowie körperliche und mentale Gesundheit betrachtet. Die ersten drei Plätze belegen die Niederlande, Dänemark und Frankreich. Die Polizei in Dresden sucht Zeugen nach einem Vorfall an der Haltestelle Krankenhaus Friedrichstadt. Dort ist in der Nacht zu Freitag ein schwer verletzter Mann im Gleisbett gefunden worden. Passanten entdeckten den 53-Jährigen gegen Mitternacht auf den stadteinwärtigen Gleisen. Er wurde umgehend in ein Krankenhaus gebracht. Was genau passiert ist, wird noch ermittelt. Wer in der Nacht zu Freitag rund um Mitternacht im Bereich der Haltestelle etwas beobachtet hat, der wird gebeten, sich bei der Polizeidirektion Dresden zu melden.
4: Das Hitradio RTL Sachsenwetter. Sonnewolken, Sonnewolken, Sonnewolken, Sonnewolken, aber eben auch vielleicht mal ein Tröpfchen zwischendrin, ist aber eher die Ausnahme. In der kommenden Nacht bleibt es dann trocken und es wird nicht frostig, 3 bis 8 Grad. Morgen der Montag erstmal mit richtig schön Sonne, später dann mit dickeren Wolken von Westen her, die auch etwas Regen oder einzelne Gewitter bringen können. Aber Temperaturen über 20 Grad in der Spitze und so geht's auch bis Mitte der Woche erstmal weiter.
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4: Die Hitradio RTL Verkehrszentrale meldet A4 Dresden Richtung Chemnitz. Vorsicht, zwischen Wilsdruff und dem Dreiknossen, da liegen mehrere Plastikteile. Dann auf der A4 Dresden Richtung Chemnitz, Baustellenstau 20 Minuten zwischen Chemnitz Ost und Chemnitz Mitte. Auf der A4 Görlitz Richtung Dresden staut sich zwischen Salzenforst und Ohorn aktuell 40 Minuten und eine knappe Stunde auf der A13 Berlin Richtung Dresden zwischen Plettwitz und Ortrand. Auf der B169 Ortsumgehung Senftenberg zwischen Brieske und Schwarzheide 10 Minuten Stop and Go und im Kreis Görlitz gab es auf der S131 in Höhe zur Strandpromenade einen Unfall im Kreuzungsbereich, da ist aktuell vollgesperrt. Falls noch was fehlt, sagen Sie kurz Bescheid unter 08000 77 8000. Vielen Dank und gute Fahrt.
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4: So, und jetzt nehmen wir mal die Hand nach oben. Und jetzt lassen Sie nur den Zeigefinger und den kleinen Finger stehen. Genau, das ist eine sogenannte Pommesgabel.
5: Moin, hier ist Marvin aus Gersdorf bei Harter. Ich würde mir heute zum 80er-Tag den Song Hals behalts von AC/DC wünschen. Es wäre sehr nice, wenn ihr den spielen könntet. Ich grüße dabei alle, die mich kennen, vor allem meine Familie.
4: Gerne doch, schöne Grüße zurück. Haben auch Sie den Musikwunsch? Dann immer her damit. 0351 5000 2000 per WhatsApp an Hitradio RTL.

0: Karl und Zeit, die nie vergeht. Das ist das Wochenende hier bei Hitradio RTL mit Ihren Lieblings-80ern.
1: Hallo, hier ist die Ines aus Kamenz. Wir wünschen uns für das 80er-Wochenende von Albano und Romina Power den Titel Felicita und wünschen allen ein schönes Wochenende.
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0: Halb vier haben wir es schon wieder. Das Hitradio RTL Sachsenwetter zeigt sich durchwachsen mit vielen dicken Wolken, aber auch mit sonnigen Abschnitten zwischendrin. Ja, und in der kommenden Nacht zum Glück nicht mehr ganz so frostig, bei 3 bis 8 Grad die Temperaturen. Morgen zeigt sich der Montag dann erstmal mit schön Sonne zum Frühstück bis zum Nachmittag, wenn dann von Westen her ein paar dickere Wolken reinziehen, die auch Regen oder einzelne Gewitter bringen können, aber nicht müssen, aber Temperaturen über 20 Grad. Und so geht es auch bis Mitte der Woche erstmal weiter.
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0: Die Hitradio RTL Verkehrszentrale meldet A4 Dresden Richtung Chemnitz zwischen Dresden-West und Dreiecknossen eine Viertelstunde Stau. Außerdem auf der A4 Richtung Chemnitz zwischen Wilsdruff und dem Dreiecknossen mehrere Plastikteile auf der Autobahn. Es gibt Baustellenstau auf der A4 Dresden Richtung Chemnitz zwischen Chemnitz Ost und Chemnitz Mitte. Dann eine halbe Stunde Stau auf der A4 Görlitz Richtung Dresden zwischen Salzenforst und Oham. Eine Stunde ist es immer noch auf der A13 Berlin Richtung Dresden zwischen Klettwitz und Ortrand. Und im Kreis Görlitz auf der S131 gab es einen Unfall in Höhe zur Strandpromenade. Da ist voll gesperrt. Falls Ihnen noch irgendwas auffällt, kurz Bescheid sagen. Kostenlos unter 08000 77 8000. Vielen Dank und gute Fahrt.
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0: So, lassen Sie sich Nachmittagskaffee schmecken. Wir servieren dazu Ihre Lieblings-80er. Welcher soll es denn sein? 0351 5000 2000. Ich glaube, jetzt ist genau die richtige Zeit für ein bisschen NDW-Sound.
4: Hier ist der Enrico aus Chemnitz. Ich wünsche mir für das 80er Wochenende meinen Musiktitel von Joachim Witt, der Goldene Reiter. Euch allen einen schönen Sonntag.

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2: Hallo, hier ist die Simone aus Bernsbach. Ich wünsche mir Take on Me von Aha für mich und die Bewohner der Lebenshilfe der Wohnstätte in Schwarzenberg. Ein schönes Wochenende noch.

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2: Mit Michael Daub. In Leipzig ist am Nachmittag ein Tiger ausgebrochen in einem Gewerbegebiet. In Dölzig hat ein Tiger einen Menschen angegriffen und verletzt. Anschließend ist das Tier aus seinem Gehege entkommen. Die Polizei erschoss den Tiger wenig später in der Nähe einer Gartenanlage. Laut mehreren Medienberichten gehörte die Raubkatze der als Tigerkönigin bekannten Dompteurin Carmen Zander, die dort mehrere Großkatzen hält. Eine Drohne überfliegt derzeit das Gebiet, um sicherzugehen, dass kein weiteres Tier entkommen ist. In Sachsen haben zahlreiche Museen den Internationalen Museumstag mit besonderen Aktionen begangen. Kulturministerin Barbara Klepsch erklärte, Museen seien in der heutigen Zeit wichtiger denn je. Sie förderten den Austausch und eröffneten verschiedene Perspektiven. Sachsenweit eröffnet wurde der Aktionstag in der Kohlewelt in Oelsnitz. Dort wird die Geschichte des sächsischen Steinkohlebergbaus dokumentiert. Vielerorts war der Eintritt frei. Der Internationale Museumstag wird seit 1977 begangen und soll weltweit auf die gesellschaftliche Bedeutung von Museen aufmerksam machen. Nachdem in Modena ein Mann mit einem Auto in eine Gruppe von Menschen gefahren ist, haben die Behörden weitere Details bekannt gegeben. Demnach ist unter den Schwerverletzten auch eine deutsche Touristin. Insgesamt gäbe es 8 Verletzte, 4 davon schwer, so der Bürgermeister der norditalienischen Stadt. Der mutmaßliche Täter soll sich zuletzt in psychiatrischer Behandlung befunden haben. Die Sächsische Staatskapelle geht nächste Woche auf Europa-Tournee. Gemeinsam mit ihrem Chefdirigenten Daniele Gatti sowie hochkarätigen Solisten gastiert das Orchester in einigen der bedeutendsten Musikmetropolen Europas. Neben Barcelona und Wien gehören auch Paris und die Elbphilharmonie Hamburg zu den Stationen. Die deutsche Eishockey-Nationalmannschaft will bei der WM in der Schweiz heute die ersten Punkte holen. Nach der Auftaktniederlage gegen Finnland trifft das DEB-Team am Abend auf Lettland. Gegen Gegner wie Lettland, Ungarn, Österreich und Großbritannien soll Deutschland nach Möglichkeit punkten, um die Chance auf das Viertelfinale zu wahren. Unterschätzen darf die Mannschaft die Letten aber nicht. Sie gehören in Europa zum erweiterten Mittelfeld und haben in der Vergangenheit immer wieder für Überraschungen gesorgt. Spielbeginn in Zürich ist um 20.20 Uhr.
3: Jetzt haben wir es 3:04. Wir gucken mal aufs Hitradio RTL Sachsenwetter und damit vielerorts volle Kanne auf Wolken. Aber es sind auch noch ein paar sonnige Blicke zwischendrin möglich. Ansonsten meistens trocken. Es ist eher die Ausnahme, wenn man einen Schauer durchzieht. Kommende Nacht ebenfalls und dann Temperaturen zwischen 3 und 8 Grad. Morgen, der Montag, mit einem richtig schönen Wochenstart in eine, ja, lange Arbeitswoche, aber danach ist schon wieder Pfingsten. Und gegen Nachmittag und Abend kommen von Westen her morgen ein bisschen Regen, Wolken und Gewitter reingezogen. Aber Dienstag und Mittwoch sieht es ähnlich aus und Temperaturen immer so leicht über 20 Grad.
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3: Die Hitradio RTL Verkehrszentrale, ordentlich was los. A4 Dresden Richtung Chemnitz, hier 20 Minuten Stau zwischen Dreieck Dresden West und Wilstruff. Und weiter auf der A4 Richtung Chemnitz, zwischen Chemnitz Ost und Chemnitz Mitte, zum einen eine Baustelle. Zum anderen gab es vor der Baustelle einen Unfall, da ist die rechte Spur blockiert. Dann auf der A4 Görlitz Richtung Dresden zwischen Salzenforst und Ohorn eine Dreiviertelstunde Stau und eine knappe Stunde ist es noch auf der A13 Berlin Richtung Dresden zwischen Klettwitz und Ortrand. Da liegt auch zwischen Marsdorf und dem Dreieck Dresden Nord ein Müllsack auf der Straße. Auf der A14 Dresden Richtung Leipzig zwischen Döbeln Ost und Döbeln Nord Gegenstände auf der Straße. Vorsicht, und im Kreis Görlitz S131 in Höhe zur Strandpromenade immer noch Unfall und Vollsperrung. Wenn Sie was sehen unterwegs, Staus, Blitzer, Behinderungen, Müllsäcke, sagen Sie kurz Bescheid. Kostenlos unter 08000 77 8000.
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3: So, noch jemand ohne Fahrschein? 0351 5000 2000, das ist die Nummer für Ihre Musikwünsche.
6: Hallihallo, hier ist der Hagen.

Aus Bad Dürrenberg und für die 80er Jahre, jetzt am Sonntag, jetzt der Schlusssport, natürlich oben die mit Secret. Ja, toll. Vielen, vielen Dank dafür und Daniel, geile Mucke bis dahin, ne? Ja, das 80er Jahre Wochenende gibt's immer nur bei Hitradio RTL. Tschüss, bye bye.

0: für diesen Song, ein Colt für alle Fälle. Das ist das 80er-Wochenende hier bei Hitradio RTL. Wir bereiten Sie musikalisch so ein bisschen auf die kommenden Tage vor.
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0: Tudelu. So sieht's aus. Vor allem morgen Vormittag wird's richtig schön Sonne geben. Herrlich. Genießen wir's. Wir sind die Eisheiligen langsam los. Und deswegen müssen wir uns musikalisch auch ein bisschen eincremen.
2: Ja, hallo, liebes Team von Hitradio RTL. Hier ist der André auf dem Weg in den Urlaub. Drum wünsche ich mir von Possenspiel Urlaub. Dann schönen Sonntag noch.

0: Abdul, Straight Up, das ist Hitradio RTL, das ist das 80er-Wochenende. Schönen Sonntagnachmittag. Schauen wir mal kurz aufs Hitradio RTL Sachsen-Wetter. Viele dicke Wolken, aber eben auch immer ein bisschen Sonne zwischendrin. Ansonsten Schauer können möglich sein, sind aber meist die Ausnahme. Kommende Nacht bleibt es dann trocken, reißt auf und wird nicht mehr ganz so kalt. 3 bis 8 Grad ist okay. Morgen, der Montag, dann mit viel Sonne zu Anfang, später von Westen her am Nachmittag ein paar Regen- oder sogar Gewitterwolken, aber auch Temperaturen über 20 Grad. Und so geht's Dienstag und Mittwoch auch erstmal weiter.
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0: Die Hitradio RTL Verkehrszentrale. Es ist teilweise recht dicker auf den Straßen. Auf der A4 Görlitz Richtung Dresden zwischen Salzenforst und Ohorn aktuell 40 Minuten Stau. Dann auf der A4 Dresden Richtung Chemnitz zwischen Chemnitz Ost und Chemnitz Mitte eine Viertelstunde Stau. Zum einen da eine Baustelle, zum anderen gab es einen Unfall vor der Baustelle. Da ist die rechte Spur aktuell blockiert. Auf der A13 Berlin Richtung Dresden zwischen Klettwitz und Ortrand 50 Minuten Stau und Gegenstände auf der A13 Berlin Richtung Dresden zwischen Marsdorf und dem Dreieck Dresden Nord und auf der A14 Dresden Richtung Leipzig zwischen Döbeln Ost und Döbeln Nord.

0: Im Kreis Görlitz auf der S131 ist in Höhe zur Strandpromenade nach einem Unfall immer noch gesperrt. Und falls Sie unterwegs was entdecken an Behinderungen, Staus, Blitzern, sagen Sie uns kurz Bescheid. Kostenlos unter 08000 77 8000. Vielen Dank und gute Fahrt.
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0: So, ein bisschen Zeit ist ja noch. Also, wenn Sie einen Musikwunsch haben, 0351 5000 2000.
3: Hallo, hier ist der Lenny aus Schönbrunn. Ich würde mir gern den Song Super Trooper von ABBA wünschen.

liebes Hitradio RTL-Team. Ich wünsche allen ein wunderschönes Wochenende und wünsche mir aus den 80ern den Titel Johnny B. Viele liebe Grüße von Sibylle aus Roßwein. Tschüss!

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3: Mit Michael Daub, guten Tag. Ein entlaufener Tiger aus privater Haltung hat am Nachmittag in Dölzig bei Leipzig für einen Großeinsatz gesorgt. Das Tier hatte zuvor einen Menschen angegriffen und schwer verletzt. Danach ist es aus seinem Gehege entkommen. Mehr von Florentin Oesterle.
4: Polizei und Feuerwehr rückten sofort aus. In der Nähe einer Gartenanlage wurde der Tiger schließlich entdeckt und von Beamten erschossen, um Anwohner zu schützen. Die Raubkatze soll zur bekannten Dompteurin Carmen Zander gehören. Wie uns eine Sprecherin bestätigte, wird das Gebiet aktuell von einer Drohne kontrolliert. Es wird geschaut, ob eventuell Tiere wie etwa Pferde gerissen oder verletzt wurden.
3: Die Polizei Dresden sucht Zeugen nach einem Vorfall an der Haltestelle Krankenhaus Friedrichstadt. Dort ist in der Nacht zu Freitag ein schwer verletzter Mann im Gleisbett gefunden worden. Passanten entdeckten den 53-Jährigen gegen Mitternacht auf den stadteinwärtigen Gleisen. Er wurde umgehend in ein Krankenhaus gebracht. Was genau passiert ist, wird noch ermittelt. Wer in der Nacht zu Freitag rund um Mitternacht im Bereich der Haltestelle etwas beobachtet hat, der wird gebeten, sich bei der Polizeidirektion Dresden zu melden. In vielen anderen Staaten geht es Kindern besser als hier. Das ist das Ergebnis eines großen UNICEF-Vergleichs. In dem Ranking landet Deutschland auf Platz 25 von insgesamt 37 Ländern. Grund für das schlechte Abschneiden ist laut UNICEF, dass die sozialen Unterschiede deutlich größer seien. Kinder aus armen Familien sind demnach häufiger krank und schlechter in der Schule. Der Deutsche Katholikentag in Würzburg ist zu Ende gegangen mit einem großen Gottesdienst vor der Residenz. Der Vorsitzende der Deutschen Bischofskonferenz, Bischof Wilmer, rief zum Anpacken auf. Die Welt brenne, aber sie sei nicht verloren. Etwa 74.000 Menschen haben dieses Jahr den Katholikentag besucht. Der nächste findet in 2 Jahren in Paderborn statt. Mit mehr als 2 Promille ist das Einparken nicht so einfach. In Weißwasser hat ein betrunkener Autofahrer gestern Abend einen Unfall verursacht. Laut Polizei stieß der 27-Jährige beim Einparken am Albert-Schweitzer-Ring gegen ein abgestelltes Auto. Verletzt wurde niemand. Ein Atemalkoholtest ergab allerdings 2,04 Promille. Die Polizei ordnete eine Blutentnahme an und stellte den Führerschein sicher.
5: Das Hitradio RTL Sachsenwetter zeigt sich von der meist zugezogenen Seite mit ein paar Wolkenlücken zwischendrin. Ansonsten kommende Nacht dann trocken und Temperaturen zwischen 3 und 8 Grad. Morgen zum Montag erstmal schön ordentlich Sonne und ja, nur ein paar harmlose Wolken. Am späteren Nachmittag kommt dann Regen- oder Gewitterwolken reingezogen. Bei aber über 20 Grad tagsüber in der Spitze schon recht angenehm. Und so geht's bis Mitte der Woche auch erstmal weiter.
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5: Die Hitradio RTL Verkehrszentrale meldet A4 Dresden Richtung Chemnitz. Hier zwischen Chemnitz Ost und Chemnitz Mitte. Zum einen Behinderungen wegen der Baustelle. Zum anderen gab es vor dieser Baustelle auch noch einen Unfall. Da ist die rechte Spur blockiert. 20 Minuten Zeitverlust derzeit. Dann noch knapp 40 Minuten auf der A4 Görlitz Richtung Dresden zwischen Salzenforst und Ohorn. Eine knappe Stunde auf der A13 Berlin Richtung Dresden, Stau zwischen Großräschen und Ortrand. Und auf der A17 Prag Richtung Dresden zwischen Breitenau-Schönwald und Bad Gottleuba eine Viertelstunde. Im Kreis Görlitz ist die S131 in Höhe zur Strandpromenade immer noch nach einem Unfall vollgesperrt. Und falls Sie noch was entdecken, sagen Sie ganz kurz Bescheid. Kostenlos unter 0800 77 8000. Vielen Dank und gute Fahrt.
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5: Einen schönen Sonntagnachmittag und gleich geht's rund. Dann nämlich verschenken wir unser DAB Plus Radio plus Bluetooth-Lautsprecher für besten Hitradio RTL-Empfang, wo auch immer Sie uns gerne hören wollen. Wichtig ist, dass Sie dafür Ihren 80er-Wunsch hier am Wochenende bei uns abgegeben haben. Gucken wir mal, wen es trifft. Und vor allem schicken Sie uns Ihre Musikwünsche 0351 5000 2000. Am besten per WhatsApp-Sprachnachricht, geht ganz fix an Hitradio RTL. So, und jetzt wird's royal. Prinzessin

0: Jennifer Rush, Heart Over Mind. Das ist Hitradio RTL. Einen schönen Sonntag, Nachmittag, Schrägstrich Abend auf dem Weg Richtung Abendbrot und mit jeder Menge 80er, vor allem mit Ihren Lieblings-80ern. 0351 5000 2000 und ach ja, fast vergessen, es gibt ja noch dieses Gerätli hier.
1: Gucken. Konrad?
0: Hallo Yvonne, hier ist Daniel Pavel von Hitradio RTL. Schönen Sonntag.
1: Ja, hallo.
0: Störe ich dich gerade bei irgendwas?
1: Alles gut.
0: Na, das ist perfekt. Yvonne, ich habe was ganz Besonderes für dich, denn an diesem Wochenende heißt es ja, wer sich einen 80er wünscht, gewinnt mit ein bisschen Glück ein niegelnagelneues Radio.
1: Oh. Ja, nein, Radio.
0: Ja, wer freut sich denn da mit?
1: Wer bist du?
2: Alexa.
3: Das ist unsere Enkelin, wir sind gerade im Garten.
0: Ah, ja. Und kommt da dann... Oh, dann schöne Grüße, hallo, schön dich zu hören. Wir spendieren ein neues DAB Plus Radio plus Bluetooth Box JBL Tuner 2 für euch. Herzlichen Glückwunsch.
1: Oh, das ist ja super. Vielen, vielen Dank.
0: Gerne, gerne, gerne. Wo stellt dann das auf?
3: Müssen wir mal überlegen, ob wir es in der Wohnung oder in den Garten stellen.
0: Ist für drin, für draußen auf jeden Fall mit bester Qualität Hitradio RTL hören. Herzlichen Glückwunsch, Yvonne.
1: Ja. Oh, vielen lieben Dank. Da freuen wir uns ganz doll.
0: Sehr gerne. So, und du hast ja noch ein schönes Lied gewünscht.
3: Ja. Von Samurai, von Rivalen der Rennbahn, das Titellied.
0: Genau, Nino De Angelo. Schöner Song, schöner 80er. Dann gibt's den jetzt gleich.
3: Ja.
0: Ich wünsche euch ganz viel Spaß, jetzt noch im Garten draußen und vor allem mit dem niegelnagelneuen Radio von Hitradio RTL.
3: Ja. Oh, danke schön. Das war eine riesen Überraschung.
0: Na, dafür sind wir doch da. Deswegen machen wir das. Schönen Sonntag, Yvonne.

0: ganz genau hinhört, kann man da die Bee Gees raushören. Die haben es ja gemacht. Dionne Warwicks Heartbreaker. Das ist Hitradio RTL. Schönen Sonntagabend. Wir haben es 5:30 und gucken mal aufs Hitradio RTL Sachsenwetter. Vielerorts Wolken, aber auch noch ein paar sonnige Abschnittchen zwischendrin. Und heute Nacht Temperaturen dann zwischen 3 und 8 Grad, meistens trocken. Und morgen, der Montag, mit ganz nett Sonne zu Anfang. Später dann wieder von Westen her reinziehende Wolken, die können, müssen aber nicht, auch ein paar Regen oder Gewitter dabei haben. Maximal so um die 21 Grad ist ganz nett und so geht's Richtung Mitte der Woche auch erstmal schön weiter.
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0: Die Hitradio RTL Verkehrszentrale auf der A4 Görlitz Richtung Dresden staut sich zwischen Salzenforst und Ohorn aktuell noch 35 Minuten. Dann auf der A4 Dresden Richtung Chemnitz zwischen Chemnitz Ost und Chemnitz Mitte 20 Minuten. Da gab es vor der Baustelle auch noch einen Unfall. Da ist die rechte Spur gesperrt. Auf der A13 Berlin Richtung Dresden zwischen Klettwitz und Ortrand der dickste Stau aktuell mit einer Stunde. Und im Kreis Görlitz auf der S131 in Höhe zur Strandpromenade noch Sperrung wegen eines Unfalls. Kommen Sie gut durch und falls Ihnen irgendwas auffällt an Blitzern, Staus, Behinderungen, sagen Sie kurz Bescheid. Kostenlos unter 08000 77 8000. Vielen Dank und gute Fahrt.
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4: Einen wunderschönen guten Tag, liebes Hitradio RTL-Team. Hier ist der Vincent aus Geithain. Und ich würde mir etwas zum 80er-Wochenende wünschen. Und zwar die Gumbe Dance Band mit Son of Jamaica. Und das Lied ist speziell für meinen Papa. An diesem Wochenende, da der wirklich sehr viel investiert. Wir hier bei Wind und Wetter im Garten arbeiten und ich ihm damit einfach mal eine kleine Freude machen will. Ich grüße jedoch trotzdem noch alle anderen, die mich kennen, alle Jungs vom Fußball, meine Freundin sowie meine Schwester und mein Schwager und wünsche allen anderen noch ein wunderschönes Wochenende. Macht's Beste draus.
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0: 4 Minuten 42, pure Gänsehaut bis auf die Fußnägel. Whitney Houston, One Moment in Time, die Musik zu den Olympischen Spielen 88. So, wie machen wir weiter?
1: Hallo, hier ist Jana aus Döbeln und ich wünsche mir Terra Titanic von Peter Schilling.
0: Gerne. Und Ihre Musikwünsche? 0351 5000 2000.

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0: Robin, Just Around the Corner. Das ist Hitradio RTL im 80er-Wochenende. Und in Leipzig ist heute Nachmittag ein Tiger ausgebüxt. Mehr dazu gleich in den Hitradio RTL Nachrichten.
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4: Mit Michael Daub. Ein entlaufener Tiger aus privater Haltung hat am Nachmittag in Dölzig bei Leipzig für einen Großeinsatz gesorgt. Das Tier hatte zuvor einen Menschen angegriffen und schwer verletzt. Danach ist es aus seinem Gehege entkommen. Wie das Tier ausbrechen konnte, ist noch unklar. In der Nähe einer Gartenanlage wurde der Tiger schließlich entdeckt und von Beamten erschossen, um Anwohner zu schützen. Die Raubkatze soll zur bekannten Dompteurin Carmen Zander gehören. Die WHO hat wegen eines Ebola-Ausbruchs in der Demokratischen Republik Kongo eine internationale Gesundheitsnotlage ausgerufen. Die Rede ist von über 300 Verdachtsfällen und mehr als 80 Toten. Betroffen ist eine seltene Variante, gegen die es keinen Impfstoff und keine gezielte Therapie gibt. Die WHO warnt vor regionaler Ausbreitung, nicht vor einer Pandemie. Zum ersten Mal seit Anfang März ist Diesel wieder billiger als die günstigste gängige Benzinsorte E10. Im Bundes

0: Im Tagesdurchschnitt hat ein Liter Diesel gestern 1,99 Euro gekostet, ein Liter E10 ein kleines bisschen mehr, sagt der ADAC. Anfang April war Diesel zwischenzeitlich mehr als 25 Cent teurer als E10. Eine neue Studie des Instituts für ökologische Wirtschaftsforschung sieht in Sachsen große Chancen für mehr Wertschöpfung durch erneuerbare Energien. Die Einnahmen könnten sich bis 2033 von aktuell 90 Millionen Euro auf mindestens 240 Millionen Euro mehr als verdoppeln. Voraussetzung dafür ist allerdings der konsequente Ausbau von Windenergie und Solaranlagen. Die regionale Wertschöpfung sei besonders hoch, wenn Kommunen und Bürger vor Ort von den Gewinnen profitieren. Dynamo Dresden bleibt auch in der kommenden Saison in der zweiten Liga. Die SGD sicherte sich aus eigener Kraft die Klasse durch ein 2:1 zu Hause gegen Holstein Kiel. Jens Umbreit.
1: Dresden feiert dank Vincent Vermeer, der war es mit einem Doppelpack in der ersten Halbzeit, der für die 2:0-Führung sorgte. Tim Schreiber hielt einen Elfmeter der Kieler. Der Anschlusstreffer der Kieler durch Phil Harris war nur noch Ergebniskosmetik. 2:1 für Dynamo Dresden, der Klassenerhalt perfekt.
0: Außerdem wird Elversberg der 59. Verein in der Geschichte der ersten Fußball-Bundesliga. Der Zweitligist gewann am letzten Spieltag 3:0 gegen Absteiger Münster und sicherte sich Rang 2. Platz 3 und damit die Relegation holte sich Paderborn nach einem 2:0 in Darmstadt. Hannover spielte gegen Nürnberg 3:3. In Liga 3 abgestiegen ist Düsseldorf durch eine 0:3-Pleite in Fürth. Die Fürther belegen Rang 16 und müssen in die Relegation.
2: So, wir sagen endlich Tschüss zu den Eisheiligen, haben sie überstanden. So, heute Nacht die Temperaturen dann so zwischen 3 und 8 Grad ist okay, da friert nicht weg. Und morgen der Montag mit, ja, ganz nett Sonne zu Anfang vor allem. Und später dann kommen von Westen her ein paar Wolken reingezogen. Die können auch Regen oder einzelne Gewitter im Gepäck haben. Aber Temperaturen über 20 Grad in der Spitze. Und Dienstag und Mittwoch geht's genauso weiter.
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2: Die Hitradio RTL Verkehrszentrale A4 Dresden Richtung Chemnitz. Zwischen Chemnitz Ost und Chemnitz Mitte noch eine Viertelstunde Stau. Zum einen vor der Baustelle, zum anderen gab es auch dort vor der Baustelle einen Unfall. Da ist die rechte Spur noch immer blockiert. Auf der A4 Görlitz Richtung Dresden zwischen Salzenforst und Ohorn 40 Minuten Stau. Und A13 Berlin Richtung Dresden zwischen Klettwitz und Ortrand noch eine Stunde aktuell. Außerdem gab es einen Unfall auf der A72 Plauen Richtung Chemnitz zwischen Zwickau Ost und Hartenstein. Da liegen auch noch Fahrzeugteile. Vorsicht, hier ist die rechte Spur und die Standspur gesperrt. Und im Kreis Görlitz auf der S131 in Höhe zur Strandpromenade ein Unfall. Auch da Vollsperrung momentan. Wenn Sie noch was sehen unterwegs an Blitzern, Staus, Behinderungen, sagen Sie uns kurz Bescheid. Kostenlos unter 0800 77 8000.
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2: Ein bisschen Arbeitsteilung wieder, ja. Sie kümmern sich ums Abendessen und wir uns um Ihre Musikwünsche. 0351 5000 2000.
5: Hallo, liebes Hitradio RTL-Team. Ich wünsche mir gerne Nena, die 99 Luftballons. Grüße alle Busfahrer, die heute arbeiten müssen. Heute halte durch. Wir haben bald Wochenende. Macht mal so. Tschüss.

0: Sandra und in Heat of the Night hier bei Hitradio RTL im 80er Wochenende. Schönen Sonntagabend, Schlusssport mit Ihren Musikwünschen 0351 5000 2000.
1: Hallo, hier ist die Mengi aus dem schönen Vogtland und ich wünsche mir von Juliane Werding das Würfelspiel. Danke.

0: interessiert Radio RTL am Sonntagabend im 80er-Wochenende gleich mit Cora, mit France Gall und mit Ostrock vom Feinsten. Vorher schauen wir aufs Hitradio RTL Sachsenwetter heute Abend und das zeigt sich relativ entspannt, vor allem nicht mehr ganz so kalt in der Nacht mit 3 bis 8 Grad plus. Und morgen der Montag, anfangs mit richtig schön Sonne, später von Westen her ein paar dickere Wolken. Es kann ab und zu auch nochmal regnen und einzelne Gewitter sogar geben, bei Temperaturen aber über 20 Grad in der Spitze. Und so geht's Dienstag und Mittwoch auch erstmal weiter.
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0: Die Hitradio RTL Verkehrszentrale meldet A4 Dresden Richtung Chemnitz. Zwischen Chemnitz Ost und Chemnitz Mitte ist die Unfallstelle vor der Baustelle jetzt geräumt. Trotzdem noch 10 Minuten Stau. Dann auf der A4 Görlitz Richtung Dresden zwischen Salzenforst und Ohorn knapp 40 Minuten Stau noch. Und auf der A13 Berlin Richtung Dresden zwischen Klettwitz und Ortrand 50 Minuten. Kreis Görlitz, die S131, da immer noch Sperrung in Höhe zur Strandpromenade nach einem Unfall. Falls noch was fehlt, 08000 77 8000. Vielen Dank und gute und sichere Fahrt.
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0: Schönen Sonntagabend. Genießen Sie das Abendessen. Wir servieren dazu Ihre Lieblings-80er. 0351 5000 2000.
4: Hallo, liebes Hitradio RTL-Team. Hier ist die Silvia aus Kamenz. Ich wünsche mir fürs 80er-Wochenende von den Booties TV-Show und grüße alle, die mich kennen.

0: In the Name of Love. Das ist Cora. Das ist Hit Radio RTL am 80er Wochenende. Einen schönen und vor allem relaxten Sonntagabend mit Ihren Musikwünschen 0351 5000 2000.
1: Hallo, hier ist der Silvio aus Meißen. Ich darf mit dem Bus hier meine Runden drehen bis heute Abend. Und ich wünsche mir dafür einfach mal den Rocky M mit Fly With Me to Wonderland, weil es einfach ein schöner, gute Laune-Song ist. Und ja, würde mich freuen, wenn der kommt. Liebe Grüße und allen einen schönen Sonntag.

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1: Ich bin Fabian Schaffer. In einer internationalen Vergleichsstudie zum Kinderwohl landet Deutschland weit hinten auf Platz 25 von 37 bewerteten Ländern. Das hat das UN-Kinderhilfswerk mitgeteilt. Um das Wohlbefinden von Kindern und Jugendlichen zu vergleichen, wurden etwa die Armutsquote, das Bildungsniveau sowie körperliche und mentale Gesundheit betrachtet. Die ersten drei Plätze belegen die Niederlande, Dänemark und Frankreich. Zum Abschluss des Katholikentags in Würzburg hat der Vorsitzende der Deutschen Bischofskonferenz Wilmer mehr Engagement für Frieden und Menschlichkeit gefordert. Bei einem Freiluftgottesdienst sagte Wilmer, die Welt brenne, aber sie sei nicht verloren, denn Gott schenke uns Kraft, Geduld und Ausdauer.
2: Also, wartet nicht, zögert nicht, schaut hin, packt an, geht los, habt Mut, steh auf. Amen.
1: Insbesondere verwies Bischof Wilmer auf die humanitäre Lage im Sudan. Solche Brandherde lösche man nicht durch Zuschauen. Die WHO hat wegen eines Ebola-Ausbruchs in der Demokratischen Republik Kongo eine internationale Gesundheitsnotlage ausgerufen. Die Rede ist von über 300 Verdachtsfällen und mehr als 80 Toten. Betroffen ist eine seltene Variante, gegen die es keinen Impfstoff und keine gezielte Therapie gibt. Die WHO warnt vor regionaler Ausbreitung, nicht vor einer Pandemie. In der zweiten Fußball-Bundesliga hat Hannover den Aufstieg verpasst. Das Team spielte am letzten Spieltag gegen Nürnberg nur 3:3 und beendet die Saison auf Platz 4. In die erste Liga steigt neben Schalke Elversberg auf nach einem 3:0 gegen Münster. Paderborn gewann in Darmstadt mit 2:0 und steht auf Relegationsplatz 3. Abgestiegen in die dritte Liga ist neben Münster Düsseldorf. Kräuter Fürth belegt nach einem 3:0 gegen die Fortuna Relegationsplatz.

0: Relegationsplatz 16.
1: Das Sachsenwetter. Es sind einige Wolken unterwegs heute Abend und heute Nacht. Es bleibt aber größtenteils trocken. Die Temperaturen im frischen Bereich zwischen 8 und 1 Grad heute Nacht. Morgen mal wolkig, mal längere sonnige Abschnitte. Später von Westen her etwas Regen oder einzelne Gewitter bei Höchsttemperaturen von 11 bis 21 Grad. Am Dienstag heiter oder wolkig. Auch dann sind einzelne Schauer oder Gewitter möglich. Höchsttemperaturen um 22 Grad.
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1: Schönen guten Abend auf die Straßen. A4 Chemnitz Richtung Erfurt zwischen Hermsdorfer Kreuz und Stadtroda Baustellenstau. A4 Erfurt Richtung Chemnitz zwischen Glaucher Ost und Hohenstein-Ernsthal liegen gebliebenes Fahrzeug auf der rechten Spur in der Baustelle. A4 Görlitz Richtung Dresden zwischen Salzenforst und Ohorn 6 Kilometer Stop and Go. A13 Berlin Richtung Dresden zwischen Klettwitz und Ortrand 9 Kilometer Stau. In Dresden ist ein Teil der Brücke Budapester Straße ab sofort voll gesperrt zwischen Josephinstraße und Auf- und Abfahrt Ammonstraße. Im Kreis Görlitz in Höhe zur Strandpromenade ein Unfall im Kreuzungsbereich, dort Vollsperrung. Und geblitzt wird in Dresden Ammonstraße Richtung Tunnel Wiener Platz, Fetscherstraße in Höhe Uniklinik stadteinwärts und Grundstraße stadtauswärts jeweils der Superblitzer.
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0: Das Sachsenwetter.
1: Es sind einige Wolken unterwegs heute Abend und heute Nacht. Es bleibt aber größtenteils trocken. Die Temperaturen im frischen Bereich zwischen 8 und 1 Grad heute Nacht. Morgen mal wolkig, mal längere sonnige Abschnitte. Später von Westen her etwas Regen oder einzelne Gewitter bei Höchsttemperaturen von 11 bis 21 Grad. Am Dienstag heiter oder wolkig. Auch dann sind einzelne Schauer oder Gewitter möglich. Höchsttemperaturen um 22 Grad.
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1: Schönen guten Abend auf die Straßen. A4 Chemnitz Richtung Erfurt zwischen Hermsdorfer Kreuz und Stadtroda Baustellenstau. A4 Erfurt Richtung Chemnitz zwischen Glaucher Ost und Hohenstein-Ernsthal liegen gebliebenes Fahrzeug auf der rechten Spur in der Baustelle. A4 Görlitz Richtung Dresden zwischen Salzenforst und Ohorn 6 Kilometer Stop and Go. A13 Berlin Richtung Dresden zwischen Klettwitz und Ortrand 9 Kilometer Stau. In Dresden ist ein Teil der Brücke Budapester Straße ab sofort voll gesperrt zwischen Josephinstraße und Auf- und Abfahrt Ammonstraße. Im Kreis Görlitz in Höhe zur Strandpromenade ein Unfall im Kreuzungsbereich, dort Vollsperrung. Und geblitzt wird in Dresden Ammonstraße Richtung Tunnel Wiener Platz, Fetscherstraße in Höhe Uniklinik stadteinwärts und Grundstraße stadtauswärts jeweils der Superblitzer.
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0: Newsflash.
1: In den letzten Monaten ist die Zahl der vermissten Personen dramatisch angestiegen. 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Es handelt sich um ein 19-jähriges Mädchen, das zuletzt vor 14 Tagen gesehen wurde. Die Polizei schließt die Möglichkeit nicht aus, dass es sich hier um ein Verbrechen handelt.

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4: Ich bin Fabian Schaffer. Gesundheitsministerin Barken sieht nach dem Ebola-Ausbruch in der Demokratischen Republik Kongo derzeit hier bei uns keinen Handlungsbedarf. Das Risiko hierzulande sei äußerst gering, sagte die CDU-Politikerin in der ARD. Eine weltweite Ebola-Pandemie halte sie für nahezu ausgeschlossen. Die WHO hatte wegen des Ausbruchs eine internationale Gesundheitsnotlage ausgerufen. Der Präsident des Deutschen Roten Kreuzes Gröhe fordert Milliarden Euro zusätzlich für den Zivil- und Bevölkerungsschutz. Auslöser sind die wachsenden Sicherheitsrisiken. Gröhe sagte der SZ, wenn die Bundesregierung mit einem Angriffsszenario auf die NATO 2029 rechne, müsse sie den Schutz der Bevölkerung erst recht heute angehen und nicht morgen. Eine neue Studie des Instituts für ökologische Wirtschaftsforschung sieht in Sachsen große Chancen für mehr Wertschöpfung durch erneuerbare Energien. Die Einnahmen könnten sich bis 2033 von aktuell 90 Millionen Euro auf mindestens 240 Millionen Euro mehr als verdoppeln. Voraussetzung dafür ist allerdings der konsequente Ausbau von Windenergie und Solaranlagen. Die regionale Wertschöpfung sei besonders hoch, wenn Kommunen und Bürger vor Ort von den Gewinnen profitieren. Elversberg hat sich erstmals in seiner Vereinsgeschichte in die erste Fußball-Bundesliga gespielt. Die SV schnappte sich am letzten Zweitligaspieltag Rang 2 durch ein 3:0 gegen Münster. Den Relegationsrang dahinter belegte Paderborn nach einem 2:0 in Darmstadt. Auch deswegen, weil Hannover gegen Nürnberg nicht über ein 3:3 hinauskam. Fürth wiederum hat mit einem 3:0 gegen Düsseldorf den sicheren Abstieg abgewendet und muss in die Relegation gegen Essen. Für die Fortuna geht's runter in Liga 3.
5: Das Sachsenwetter. Es sind einige Wolken unterwegs heute Abend und heute Nacht. Es bleibt aber größtenteils trocken. Die Temperaturen im frischen Bereich zwischen 8 und 1 Grad heute Nacht. Morgen mal wolkig, mal längere sonnige Abschnitte. Später von Westen her etwas Regen oder einzelne Gewitter bei Höchsttemperaturen von 11 bis 21 Grad. Am Dienstag heiter oder wolkig. Auch dann sind einzelne Schauer oder Gewitter möglich. Höchsttemperaturen um 22 Grad.
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5: Schönen guten Abend auf die Straßen. A4 Chemnitz Richtung Erfurt zwischen Hermsdorfer Kreuz und Stadtroda Baustellenstau. A4 Erfurt Richtung Chemnitz zwischen Glaucher Ost und Hohenstein-Ernsthal liegen gebliebenes Fahrzeug auf der rechten Spur in der Baustelle. A4 Görlitz Richtung Dresden zwischen Salzenforst und Ohorn 6 Kilometer Stop and Go. A13 Berlin Richtung Dresden zwischen Klettwitz und Ortrand 9 Kilometer Stau. In Dresden ist ein Teil der Brücke Budapester Straße ab sofort voll gesperrt zwischen Josephinstraße und Auf- und Abfahrt Ammonstraße. Im Kreis Görlitz in Höhe zur Strandpromenade ein Unfall im Kreuzungsbereich, dort Vollsperrung. Und geblitzt wird in Dresden Ammonstraße Richtung Tunnel Wiener Platz, Fetscher Straße in Höhe Uniklinik stadteinwärts und Grundstraße stadtauswärts jeweils der Superblitzer.
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0: Das Sachsenwetter.
1: Es sind einige Wolken unterwegs heute Abend und heute Nacht. Es bleibt aber größtenteils trocken. Die Temperaturen im frischen Bereich zwischen 8 und 1 Grad heute Nacht. Morgen mal wolkig, mal längere sonnige Abschnitte. Später von Westen her etwas Regen oder einzelne Gewitter bei Höchsttemperaturen von 11 bis 21 Grad. Am Dienstag heiter oder wolkig. Auch dann sind einzelne Schauer oder Gewitter möglich. Höchsttemperaturen um 22 Grad.
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1: Ich bin Fabian Schaffer. Bundesgesundheitsministerin Barken gibt nach dem Ebola-Ausbruch in Afrika für Deutschland vorerst Entwarnung. In der ARD sagte sie, es brauche derzeit im Land keine Vorkehrungen. Das Risiko für die deutsche Bevölkerung sei als äußerst gering einzuschätzen. Barken hält es auch für nahezu ausgeschlossen, dass aus dem Ebola-Ausbruch eine Pandemie entstehen könne. Die WHO hatte heute den Ebola-Ausbruch zu einem internationalen Gesundheitsnotstand erklärt. Der Deutsche Katholikentag in Würzburg ist zu Ende gegangen mit einem großen Gottesdienst vor der Residenz. Der Vorsitzende der Deutschen Bischofskonferenz, Bischof Wilmer, rief zum Anpacken auf. Die Welt brenne, aber sie sei nicht verloren. Etwa 74.000 Menschen haben dieses Jahr den Katholikentag besucht. Der nächste findet in 2 Jahren in Paderborn statt. Eine neue Studie des Instituts für ökologische Wirtschaftsforschung sieht in Sachsen große Chancen für mehr Wertschöpfung durch erneuerbare Energien. Die Einnahmen könnten sich bis 2033 von aktuell 90 Millionen Euro auf mindestens 240 Millionen Euro mehr als verdoppeln. Voraussetzung dafür ist allerdings der konsequente Ausbau von Windenergie und Solaranlagen. Die regionale Wertschöpfung sei besonders hoch, wenn Kommunen und Bürger vor Ort von den Gewinnen profitieren. Elversberg wird der 59. Verein in der Geschichte der ersten Fußball-Bundesliga. Der Zweitligist gewann am letzten Spieltag 3:0 gegen Absteiger Münster und sicherte sich damit Rang 2. Platz 3 und damit die Aufstiegsrelegation fix hat Paderborn nach einem 2:0 in Darmstadt. Hannover spielte gegen Nürnberg nur 3:3 und verpasst so die Relegation. In Liga 3 abgestiegen ist Düsseldorf durch eine 0:3 Pleite in Fürth. Die Fürther belegen Rang 16 und müssen in die Abstiegsrelegation.
2: Das Sachsenwetter. Es sind einige Wolken unterwegs heute Abend und heute Nacht. Es bleibt aber größtenteils trocken. Die Temperaturen im frischen Bereich zwischen 8 und 1 Grad heute Nacht. Morgen mal wolkig, mal längere sonnige Abschnitte. Später von Westen her etwas Regen oder einzelne Gewitter bei Höchsttemperaturen von 11 bis 21 Grad. Am Dienstag heiter oder wolkig. Auch dann sind einzelne Schauer oder Gewitter möglich. Höchsttemperaturen um 22 Grad.
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0: Das Sachsenwetter.
1: Es sind einige Wolken unterwegs heute Abend und heute Nacht. Es bleibt aber größtenteils trocken. Die Temperaturen im frischen Bereich zwischen 8 und 1 Grad heute Nacht. Morgen mal wolkig, mal längere sonnige Abschnitte. Später von Westen her etwas Regen oder einzelne Gewitter bei Höchsttemperaturen von 11 bis 21 Grad. Am Dienstag heiter oder wolkig. Auch dann sind einzelne Schauer oder Gewitter möglich. Höchsttemperaturen um 22 Grad.
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3: Ich bin Hendrik Daum. Bundesgesundheitsministerin Warken sieht nach dem Ebola-Ausbruch in der Demokratischen Republik Kongo derzeit hier bei uns keinen Handlungsbedarf. Das Risiko hierzulande sei äußerst gering, sagte die CDU-Politikerin in der ARD. Eine weltweite Ebola-Pandemie halte sie für nahezu ausgeschlossen. Die WHO hatte wegen des Ausbruchs eine internationale Gesundheitsnotlage ausgerufen. Der Präsident des Deutschen Roten Kreuzes, Gröhe, fordert 1 Milliarde Euro zusätzlich für den Zivil- und Bevölkerungsschutz. Auslöser sind die wachsenden Sicherheitsrisiken. Gröhe sagte der SZ, wenn die Bundesregierung mit einem Angriffsszenario auf die NATO 2029 rechne, dann müsse sie den Schutz der Bevölkerung erst recht heute angehen und nicht erst morgen. Rund 300.000 Besucherinnen und Besucher sind in diesem Jahr zum Dixieland Festival nach Dresden gekommen. Nach Angaben der Veranstalter waren die Konzerte im Festivalprogramm nahezu ausverkauft. Für Aufsehen sorgte die Absage der traditionellen Parade am Sonntagnachmittag. Sie gilt normalerweise als Höhepunkt des Festivals. Die Organisatoren begründeten die Absage mit kurzfristigen Auflagen der Stadt Dresden. Das 55. Dixieland Festival soll vom 16. bis 23. Mai 2027 stattfinden. Dann wollen die Veranstalter auch wieder eine Parade anbieten. Dazu sollen Gespräche mit der Stadt geführt werden. Elversberg hat sich erstmals in seiner Vereinsgeschichte in die erste Fußball-Bundesliga gespielt. Der SV schnappte sich am letzten Zweitligaspieltag Rang 2 durch ein 3:0 gegen Münster. Den Relegationsrang dahinter belegte Paderborn nach einem 2:0 in Darmstadt. Auch deswegen, weil Hannover gegen Nürnberg nicht über ein 3:3 hinauskam.

0: Fürth wiederum hat mit einem 3:0 gegen Düsseldorf den sicheren Abstieg abgewendet und muss in die Relegation gegen Essen. Für die Fortuna geht's dagegen runter in Liga 3.
1: Das Sachsenwetter. Es sind einige Wolken unterwegs heute Abend und heute Nacht. Es bleibt aber größtenteils trocken. Die Temperaturen im frischen Bereich zwischen 8 und 1 Grad heute Nacht. Morgen mal wolkig, mal längere sonnige Abschnitte. Später von Westen her etwas Regen oder einzelne Gewitter bei Höchsttemperaturen von 11 bis 21 Grad. Am Dienstag heiter oder wolkig. Auch dann sind einzelne Schauer oder Gewitter möglich. Höchsttemperaturen um 22 Grad.
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0: Das Sachsenwetter. Es sind einige Wolken unterwegs heute Abend und heute Nacht. Es bleibt aber größtenteils trocken. Die Temperaturen im frischen Bereich zwischen 8 und 1 Grad heute Nacht. Morgen mal wolkig, mal längere sonnige Abschnitte. Später von Westen her etwas Regen oder einzelne Gewitter bei Höchsttemperaturen von 11 bis 21 Grad. Am Dienstag heiter oder wolkig. Auch dann sind einzelne Schauer oder Gewitter möglich. Höchsttemperaturen um 22 Grad.
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1: Ich bin Hendrik Daum. US-Präsident Trump hat dem Iran noch einmal gedroht, das Land vollständig zu zerstören. Trump schrieb auf Social Media, für den Iran ticke jetzt die Uhr. Es solle sich schnell bewegen, ansonsten werde so wörtlich nichts mehr übrig bleiben. Seit Anfang April gilt in dem Krieg eine von Trump zuletzt einseitig verlängerte Waffenruhe. Diese wird aber immer wieder gebrochen. Gleichzeitig kommen diplomatische Gespräche kaum voran. Bundesgesundheitsministerin Warken sieht nach dem schweren Ebola-Ausbruch in der Demokratischen Republik Kongo derzeit keinen Handlungsbedarf in Deutschland. Hierzulande sei das Risiko als äußerst gering einzuschätzen, sagte Warken am Abend in der ARD. Mehr von Tine Klimach.
2: Die WHO hat wegen Ebola den internationalen Gesundheitsalarm ausgerufen. Im Kongo hat sich eine seltene Variante des Virus ausgebreitet, für die es weder einen Impfstoff noch eine Therapie gibt. Eine Ausbreitung ist damit schwer einzudämmen. Aber dass es eine weltweite Pandemie geben wird, hält Ministerin Warken für nahezu ausgeschlossen.
1: Rund 300.000 Besucherinnen und Besucher sind in diesem Jahr zum Dixieland Festival nach Dresden gekommen. Nach Angaben der Veranstalter waren die Konzerte im Festivalprogramm nahezu ausverkauft. Für Aufsehen sorgte die Absage der traditionellen Parade am Sonntagnachmittag. Sie gilt normalerweise als Höhepunkt des Festivals. Die Organisatoren begründeten die Absage mit kurzfristigen Auflagen der Stadt Dresden. Das 55. Dixieland Festival soll vom 16. bis 23. Mai 2027 stattfinden. Dann wollen die Veranstalter auch wieder eine Parade anbieten. Dazu sollen Gespräche mit der Stadt geführt werden. Elversberg hat sich erstmals in seiner Vereinsgeschichte in die erste Fußball-Bundesliga gespielt. Die SV schnappte sich am letzten Zweitligaspieltag Rang 2 durch ein 3:0 gegen Münster. Den Relegationsrang dahinter belegte Paderborn nach einem 2:0 in Darmstadt. Auch deswegen, weil Hannover gegen Nürnberg nicht über ein 3:3 hinauskam. Fürth wiederum hat mit einem 3:0 gegen Düsseldorf den sicheren Abstieg abgewendet und muss in die Relegation gegen Essen. Für die Fortuna geht's runter in Liga 3.
3: Das Sachsenwetter. Es sind einige Wolken unterwegs heute Abend und heute Nacht. Es bleibt aber größtenteils trocken. Die Temperaturen im frischen Bereich zwischen 8 und 1 Grad heute Nacht. Morgen mal wolkig, mal längere sonnige Abschnitte. Später von Westen her etwas Regen oder einzelne Gewitter bei Höchsttemperaturen von 11 bis 21 Grad. Am Dienstag heiter oder wolkig. Auch dann sind einzelne Schauer oder Gewitter möglich. Höchsttemperaturen um 22 Grad.

0: Das Sachsenwetter.
1: Es sind einige Wolken unterwegs heute Abend und heute Nacht. Es bleibt aber größtenteils trocken. Die Temperaturen im frischen Bereich zwischen 8 und 1 Grad heute Nacht. Morgen mal wolkig, mal längere sonnige Abschnitte. Später von Westen her etwas Regen oder einzelne Gewitter bei Höchsttemperaturen von 11 bis 21 Grad. Am Dienstag heiter oder wolkig. Auch dann sind einzelne Schauer oder Gewitter möglich. Höchsttemperaturen um 22 Grad.
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1: Ich bin Hendrik Daum. US-Präsident Trump hat dem Iran noch einmal gedroht, das Land vollständig zu zerstören. Trump schrieb auf Social Media, für den Iran ticke jetzt die Uhr. Es solle sich schnell bewegen, ansonsten werde so wörtlich nichts mehr übrig bleiben. Seit Anfang April gilt in dem Krieg eine von Trump zuletzt einseitig verlängerte Waffenruhe. Diese wird aber immer wieder gebrochen. Gleichzeitig kommen diplomatische Gespräche kaum voran. Bundesgesundheitsministerin Warken sieht nach dem Ebola-Ausbruch in der Demokratischen Republik Kongo derzeit hier bei uns keinen Handlungsbedarf. Das Risiko hierzulande sei äußerst gering, sagte die CDU-Politikerin in der ARD. Eine weltweite Ebola-Pandemie halte sie für nahezu ausgeschlossen. Die WHO hatte wegen des Ausbruchs eine internationale Gesundheitsnotlage ausgerufen. Rund 300.000 Besucherinnen und Besucher sind in diesem Jahr zum Dixieland Festival nach Dresden gekommen. Nach Angaben der Veranstalter waren die Konzerte im Festivalprogramm nahezu ausverkauft. Für Aufsehen sorgte die Absage der traditionellen Parade am Sonntagnachmittag. Sie gilt normalerweise als Höhepunkt des Festivals. Die Organisatoren begründeten die Absage mit kurzfristigen Auflagen der Stadt Dresden. Das 55. Dixieland Festival soll vom 16. bis 23. Mai 2027 stattfinden. Dann wollen die Veranstalter auch wieder eine Parade anbieten. Dazu sollen Gespräche mit der Stadt geführt werden. 2 Niederlagen, 0 Punkte. Das ist die bittere Bilanz der deutschen Eishockey-Nationalmannschaft nach den ersten beiden Gruppenspielen bei der WM in der Schweiz. Das setzt das deutsche Team jetzt früh unter Druck. Pia Wegner berichtet.
2: Bisher läuft die WM alles andere als gut für das deutsche Team. Nach der 1:3 Auftaktniederlage gegen Finnland ging auch die Partie gegen Lettland verloren, nämlich mit 0:2. Und dabei waren die Letten eigentlich eine der Nationen, gegen die Deutschland hätte punkten müssen. So muss jetzt mindestens ein Sieg gegen einen der großen Gruppengegner, also die USA oder Gastgeber Schweiz, her.
3: Das Sachsenwetter. Im Moment sind einige Wolken unterwegs, es ist aber größtenteils trocken, bei Temperaturen aktuell zwischen 8 und 1 Grad. Tagsüber heute mal dichtere Wolken, mal längere sonnige Abschnitte. Später müssen wir von Westen her mit etwas Regen rechnen. Teilweise sind auch einzelne Gewitter möglich. Höchsttemperaturen zwischen 11 und 21 Grad. Am Dienstag heiter oder wolkig, einzelne Schauer und Gewitter sind auch dann möglich, bei Höchsttemperaturen bis 22 Grad.

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1: Ich bin Hendrik Daum. CSU-Chef Söder spricht sich klar gegen eine Erhöhung der Mehrwertsteuer aus. Er halte das in Zeiten hoher Inflation für das völlig falsche Signal, sagte Söder am Abend in der ARD. Stattdessen zeigt er sich offen für pauschale Kürzungen bei Subventionen und für eine Erhöhung der Reichensteuer, allerdings nur im Rahmen einer großen Einkommensteuerreform. Eine Anhebung des Spitzensteuersatzes oder der Erbschaftssteuer lehnt Söder ab. Bundesgesundheitsministerin Warken sieht nach dem schweren Ebola-Ausbruch in der Demokratischen

0: Demokratischen Republik Kongo derzeit keinen Handlungsbedarf in Deutschland. Hierzulande sei das Risiko als äußerst gering einzuschätzen, sagte Warken. Mehr von Tine Klimach.
1: Die WHO hat wegen Ebola den internationalen Gesundheitsalarm ausgerufen. Im Kongo hat sich eine seltene Variante des Virus ausgebreitet, für die es weder einen Impfstoff noch eine Therapie gibt. Eine Ausbreitung ist damit schwer einzudämmen. Aber dass es eine weltweite Pandemie geben wird, hält Ministerin Warken für nahezu ausgeschlossen.

0: 1000 Besucherinnen und Besucher sind in diesem Jahr zum Dixieland Festival nach Dresden gekommen. Nach Angaben der Veranstalter waren die Konzerte im Festivalprogramm nahezu ausverkauft. Für Aufsehen sorgte die Absage der traditionellen Parade am Sonntagnachmittag. Sie gilt normalerweise als Höhepunkt des Festivals. Die Organisatoren begründeten die Absage mit kurzfristigen Auflagen der Stadt Dresden. Das 55. Dixieland Festival soll vom 16. bis 23. Mai 2027 stattfinden. Dann wollen die Veranstalter auch wieder eine Parade anbieten. Dazu sollen Gespräche mit der Stadt geführt werden. Elversberg hat sich erstmals in seiner Vereinsgeschichte in die erste Fußball-Bundesliga gespielt. Die SV schnappte sich am letzten Zweitligaspieltag Rang 2 durch ein 3:0 gegen Münster. Den Relegationsrang dahinter belegte Paderborn nach einem 2:0 in Darmstadt. Auch deswegen, weil Hannover gegen Nürnberg nicht über ein 3:3 hinauskam. Fürth wiederum hat mit einem 3:0 gegen Düsseldorf den sicheren Abstieg abgewendet und muss in die Relegation gegen Essen. Für die Fortuna geht's runter in Liga 3.
1: Das Sachsenwetter. Im Moment sind einige Wolken unterwegs, es ist aber größtenteils trocken, bei Temperaturen aktuell zwischen 8 und 1 Grad. Tagsüber heute mal dichtere Wolken, mal längere sonnige Abschnitte. Später müssen wir von Westen her mit etwas Regen rechnen. Teilweise sind auch einzelne Gewitter möglich. Höchsttemperaturen zwischen 11 und 21 Grad. Am Dienstag heiter oder wolkig, einzelne Schauer und Gewitter sind auch dann möglich, bei Höchsttemperaturen bis 22 Grad.

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1: Ich bin Hendrik Daum. Bundesgesundheitsministerin Warken sieht nach dem Ebola-Ausbruch in der Demokratischen Republik Kongo derzeit hier bei uns keinen Handlungsbedarf. Das Risiko hierzulande sei äußerst gering, sagte die CDU-Politikerin in der ARD. Eine weltweite Ebola-Pandemie halte sie für nahezu ausgeschlossen. Die WHO